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1: Es ist 5:05. Ich bin Anna Löwer. Das Rahmenabkommen zur Beendigung des Iran-Kriegs ist bereits von den USA und dem Iran unterzeichnet worden. Das haben Vertreter beider Seiten bestätigt. US-Präsident Trump unterschrieb die Vereinbarung gestern Abend am Rande des G7-Gipfels bei einem Treffen mit Frankreichs Präsidenten Macron. Irans Präsident Pezeshkian setzte seine Unterschrift nach Angeben aus Teheran elektronisch unter das Dokument. Eigentlich sollte das Abkommen morgen offiziell in einer Zeremonie in der Schweiz unterschrieben werden. Das Rahmenabkommen zwischen den USA und dem Iran ist unterzeichnet, doch im Streit um die Straße von Hormuz gibt's weiter Konfliktstoff. Teheran will künftig Gebühren für die Durchfahrt durch die wichtige Schifffahrtsroute verlangen, die USA gehen dagegen von einer freien Durchfahrt aus. Kanzler Merz nennt den G7-Gipfel in Frankreich einen Erfolg. Man sei einem Frieden ein Stück näher gekommen, sowohl im Iran als auch in der Ukraine, so Merz. Die Unterstützung der Ukraine durch die westlichen Verbündeten beschreibt er als so stark wie nie. Und weiter?
2: Es ist das erste Mal überhaupt seit dem Amtsantritt von Präsident Trump, dass wir bei einem G7-Gipfel eine gemeinsame Erklärung abgeben und eine gemeinsame Sprache finden zu den großen außen- und sicherheitspolitischen Fragen unserer Zeit. Das finde ich ist wirklich ein Erfolg.
1: In Schorndorf bei Stuttgart ist ein Kleinkind in einem Auto tot aufgefunden worden. Offenbar war es stundenlang dort zurückgelassen worden. Laut Polizei soll die 44-jährige Mutter das Kind vergessen haben. Polizei und Staatsanwaltschaft ermitteln. Eine Obduktion soll die genaue Todesursache klären. Bargeldlos zahlen wird für viele Menschen in Deutschland immer wichtiger. 84% sagen jetzt in einer Bitkom-Umfrage, alle Geschäfte sollten verpflichtet sein, immer mindestens eine elektronische Bezahlmöglichkeit anzubieten. Viele benutzen Bargeld auch nur noch aus Sorge, nicht digital bezahlen zu können. Bei der Fußball-WM hat England mit 4:2 gegen Kroatien gewonnen. Zuvor hatte es Portugal nicht über ein 1:1 gegen den Kongo hinaus geschafft.
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1: Es ist 5:04. Ich bin Anna Löwer. Guten Morgen. Die G7-Staaten sind sich nach ihrem Gipfel in Evian einig wie selten. Vor allem was die Unterstützung der Ukraine angeht. Laut Kanzler Merz gibt es zum ersten Mal, seitdem Donald Trump US-Präsident ist, eine gemeinsame Erklärung nach einem G7-Gipfel. Man sei sich einig, den Druck auf Russland zu erhöhen. Entsprechend positiv fällt Merz' Fazit nach dem Gipfel aus.
2: Hier in Evian hat sich unsere gemeinsame Hartnäckigkeit ausgezahlt. Keine Frage, es bleibt ein weiter schwieriger Weg zum Frieden, aber wir sind einen Schritt weiter gekommen im Iran und auch in der Ukraine.
1: Der Iran-Deal zur Beendigung des Krieges ist unterzeichnet. Nach Angaben beider Seiten setzten US-Präsident Trump und Irans Präsident Pezeshkian ihre Unterschriften gestern unter das Dokument. Eigentlich sollte das Abkommen morgen offiziell unterschrieben werden. Wie sind wir auf Krisen vorbereitet? Der Zivilschutz ist eines der großen Themen bei der Innenministerkonferenz in den nächsten Tagen. Hamburgs Innensenator Grote sagte dem Redaktionsnetzwerk Deutschland, dass Bund und Länder in den nächsten paar Jahren Tempo machen müssen. Und Bayerns Innenminister Herrmann sagt bei Welt TV:
3: Wir können nicht mehr zwischen äußere und innere Sicherheit strikt trennen. Wir müssen die Zivilverteidigung verstärken. Da bin ich dankbar, dass der Bund jetzt deutlich mehr Geld dafür zur Verfügung stellt. Und wir müssen dann gemeinsame Lagebilder entwickeln können.
1: Ein weiteres großes Thema für die Innenminister sind die Sozialleistungen. Laut Bild wollen die Minister prüfen, die Ansprüche für EU-Ausländer zu kürzen. In Schorndorf bei Stuttgart ist ein Kleinkind in einem Auto tot aufgefunden worden. Offenbar war es stundenlang dort zurückgelassen worden. Laut Polizei soll die 44-jährige Mutter das Kind vergessen haben. Polizei und Staatsanwaltschaft ermitteln. Eine Obduktion soll die genaue Todesursache klären. Bei der Fußball-WM hat Ghana mit 1:0 gegen Panama gewonnen. Zuvor besiegte England Kroatien mit 4:2. Portugal schaffte nur ein 1:1 gegen Kongo.
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1: Es ist 5:05. Ich bin Anna Löwer. Guten Morgen. Unabhängiger von China werden. Dieses Ziel haben sich die G7-Staaten bei ihrem Gipfel im französischen Evian gesetzt. Dabei geht es um Rohstoffe und da vor allem um seltene Erden. Jana Klonikowski.
2: Genau, die werden ja vor allem in Technikprodukten wie Smartphones, E-Autos oder sogar in Raketen benötigt. Und China ist da weltweit der Hauptlieferant. Wie genau diese Abhängigkeit jetzt weniger werden soll, dazu sollen noch Maßnahmen erarbeitet werden. Die G7-Länder fordern außerdem auch von den großen Tech-Unternehmen, Kinder auf Online-Plattformen besser zu schützen. Es ist das erste Mal, dass es eine gemeinsame Erklärung aller G7-Staaten nach einem Gipfel gibt, seit Donald Trump US-Präsident ist.
1: Das Rahmenabkommen zur Beendigung des Iran-Kriegs ist bereits von den USA und dem Iran unterzeichnet worden. Das haben Vertreter beider Seiten bestätigt. US-Präsident Trump unterschrieb die Vereinbarung gestern Abend am Rande des G7-Gipfels bei einem Treffen mit Frankreichs Präsidenten Macron. Irans Präsident Pezeshkian setzte seine Unterschrift nach Angeben aus Teheran elektronisch unter das Dokument. Eigentlich sollte das Abkommen morgen offiziell in einer Zeremonie in der Schweiz unterschrieben werden. Runtergerechnet 24 judenfeindliche Vorfälle pro Tag haben Meldestellen in ganz Deutschland letztes Jahr registriert. Damit bleiben die Zahlen weiter auf einem hohen Niveau. Antisemitismus droht sich zu normalisieren, heißt es vom Bundesverband der Meldestellen. In Schorndorf bei Stuttgart ist ein Kleinkind in einem Auto tot aufgefunden worden. Offenbar war es stundenlang dort zurückgelassen worden. Laut Polizei soll die 44-jährige Mutter das Kind vergessen haben. Polizei und Staatsanwaltschaft ermitteln, eine Obduktion soll die genaue Todesursache klären. Bei der Fußball-WM hat Ghana mit 1:0 gegen Panama gewonnen. Zuvor besiegte England Kroatien mit 4:2. Portugal schaffte nur ein 1:1 gegen Kongo.
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3: Guten Morgen. Am Donnerstag. Wir sind immer noch mitten im RS2 Jobtausch. Nick am Boardingschalter im Terminal 1 vom BER.
4: Bist du zum Boarden?
5: Let's go. Beep, beep, grün. Go.
4: Thanks for the comedy.
5: Thank you. You're welcome. Have a good flight. Er macht das gut. Er macht das gut. Und good flight for you too. Oh, Achtung.
4: Wenn die piepsen, müssen wir.
5: Stopp. Hold on, sir.
4: One second.
3: Und das war nicht das einzige Problem, für das Nick verantwortlich war. So viel kann ich schon mal verraten. Hört er in 7 Minuten hier bei 94.3 RS2. Klar.

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0: Diese Woche wird Nick zum Check-in-Agent am Flughafen BER. Anna hat ihn eingeladen über rs2.de und lässt ihn jetzt vor hunderten Passagieren ans Mikrofon.
2: So, jetzt geht's los hier. Oh, der Gong kommt.
3: Sag jetzt.
2: May I have your attention, please? Will the real Slim Shady please stand up? Mein Name ist Nick Sawatzki von 94.3 RS2. Welcome to your flight KLM 1774 to Palma de Mallorca.
4: Hä? Was?
2: Nicht? Amsterdam? Wer will nach Amsterdam? Who wants to go to Amsterdam? Also wir machen Amsterdam. Wir haben die Gruppen 1, 2 und alle mit Schuhgröße 35 bis 38. Wir üben jetzt noch mal kurz, damit ihr alle dann ready seid für die Landung, den Applaus. Das Flugzeug landet nur, wenn ihr klatscht. Alle zusammen. 1, 2, 3 und... Okay, das klappt nicht so gut. 50% aller Männer denken, sie könnten ein Flugzeug landen. Und wir losen gleich jemanden aus, der heute landet.
3: Nee, wir müssen alle jetzt.
2: Wir müssen alle.
3: Schnell.
2: Okay, ich höre gerade... Ab geht's nach Palma de Mallorca. Wer ist bereit?
0: Diese Blicke von den Gästen, ich sag euch, pures Gold. Erst waren sie ein bisschen verstört, verwundert und dann fanden sie es doch ganz lustig. Schaut es euch gerne an auf Facebook und Insta rs2.berlin. Und falls ihr am Wochenende aber doch einfach lieber hier in Berlin und Brandenburg bleibt, wird ja ganz schön heiß. Gleich haben wir den aktuellen Stand in Sachen Wasserqualität für euch. In 7 Minuten hier bei 94.3 RS2. Guten Morgen.

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Heute wird's heiß. Hier ist die RSL Morgen Show am Donnerstag. Knapp 30 Grad sind heute drin in Berlin und Brandenburg. Morgen knacken wir die dann locker und auch am Wochenende geht's genauso heiß weiter. Soll zwar noch so ein paar Gewitter geben, aber bleibt doch größtenteils trocken. Passend dazu gibt's neues Baderanking. Knapp 91% der Gewässer hier bei uns in Deutschland wurden in Sachen Wasserqualität mit ausgezeichnet bewertet. Das ist doch schon mal eine gute Nachricht. Und auch unsere Berliner Bäder sind ready. Zumindest die meisten, sage ich mal. Gibt natürlich ganz Berlin-typisch ein paar Ausnahmen. Zum Beispiel bleibt das Sommerbad Spandau Süd wegen Sanierung geschlossen und auch das Kombibad Mariendorf ist zu. Aber es gibt auch gute Nachrichten. Morgen startet auch endlich das beliebte Columbia-Bad in Neukölln in die Saison. Die meisten anderen, die sind ja auch schon alle offen. Also ob euer Stammbad dabei ist, das könnt ihr auch ganz easy auf der Internetseite der Berliner Bäder nachgucken. Kommt auf jeden Fall gut durch die heißen Tage mit 94.3 RS2. Guten Morgen.

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3: Ich bin Anna Löwer. Guten Morgen. Unabhängiger von China werden. Dieses Ziel haben sich die G7-Staaten bei ihrem Gipfel im französischen Evian gesetzt. Dabei geht es um Rohstoffe und da vor allem um seltene Erden. Jana Klunikowski.
4: Genau, die werden ja vor allem in Technikprodukten wie Smartphones, E-Autos oder sogar in Raketen benötigt. Und China ist da weltweit der Hauptlieferant. Wie genau diese Abhängigkeit jetzt weniger werden soll, dazu sollen noch Maßnahmen erarbeitet werden. Die G7-Länder fordern außerdem auch von den großen Tech-Unternehmen, Kinder auf Online-Plattformen besser zu schützen. Es ist das erste Mal, dass es eine gemeinsame Erklärung aller G7-Staaten nach einem Gipfel gibt, seit Donald Trump US-Präsident ist.
3: Das Rahmenabkommen zur Beendigung des Irankriegs ist bereits von den USA und dem Iran unterzeichnet worden. Das haben Vertreter beider Seiten bestätigt. US-Präsident Trump unterschrieb die Vereinbarung gestern Abend am Rande des G7-Gipfels bei einem Treffen mit Frankreichs Präsidenten Macron. Irans Präsident Pezeshkian setzte seine Unterschrift nach Angeben aus Teheran elektronisch unter das Dokument. Eigentlich sollte das Abkommen morgen offiziell in einer Zeremonie in der Schweiz unterschrieben werden. Runtergerechnet 24 judenfeindliche Vorfälle pro Tag haben Meldestellen in ganz Deutschland letztes Jahr registriert. Damit bleiben die Zahlen weiter auf einem hohen Niveau. Antisemitismus droht sich zu normalisieren, heißt es vom Bundesverband der Meldestellen. In Schorndorf bei Stuttgart ist ein Kleinkind in einem Auto tot aufgefunden worden. Offenbar war es stundenlang dort zurückgelassen worden. Laut Polizei soll die 44-jährige Mutter das Kind vergessen haben. Polizei und Staatsanwaltschaft ermitteln. Eine Obduktion soll die genaue Todesursache klären. Bei der Fußball-WM hat Ghana mit 1:0 gegen Panama gewonnen. Zuvor besiegte England Kroatien mit 4:2. Portugal schaffte nur ein 1:1 gegen Kongo.
5: Würde ich das jetzt nicht mehr nennen, was wir hier heute Morgen haben. Hallöchen am Donnerstag. Wir starten rein in den Tag mit 18 Grad und die Temperaturen gehen hier stündlich höher. Größtenteils bleibt es aber wolkig heute. Die Sonne lässt sich nur ab und zu mal blicken und wir landen bei bis zu 30 Grad.
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7: Und ich bin Schmitti. Hallo, guten Morgen. Es gibt eine Signalstörung bei der S-Bahn im Bereich Friedrichsfelde-Ost. Das Signal muss noch repariert werden und deshalb kommt es zu Verspätungen und Einschränkungen auf der S5. Der 10-Minuten-Takt besteht aktuell nur zwischen Westkreuz und Ostbahnhof und die Taktverstärker zwischen Ostbahnhof und Warschauer Straße fallen aus. Vorsicht bitte noch in Tempelhof auf dem Tempelhofer Damm in Höhe Götzstraße, da sind die Ampeln aus. Und geblitzt wird heute Prenzlauer Berg, Storkower Straße, Wedding-Pangstraße und auf der A24 Richtung Berlin im Dreieck Wittstock. Dankeschön fürs Durchgeben. Bei Staus oder Blitzern ruft gern an oder schickt eine WhatsApp. Berlin 20 und 3x19.
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5: 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Haltet euch fest, Berlin hat jetzt seinen ganz eigenen Banksy. Guten Morgen am Donnerstag. Foxy haben wir ihn liebevoll genannt, denn sein Markenzeichen sind kleine weiße Fuchsfiguren. Wo ihr überall in der Stadt Foxys Kunstwerke findet und warum er unbedingt anonym bleiben will, das verraten wir euch in 7 Minuten hier bei 94.3 RS2. Guten Morgen.

So, Achtung, gleich auf dem Weg zur Arbeit. Berlin hat jetzt einen eigenen Banksy. Guten Morgen, am Donnerstag die RS2 Morgenshows an. Und Banksy ist ja dieser Undercover Street Artist, der seit vielen Jahren schon auf der ganzen Welt seine Kunst verteilt und nach wie vor anonym bleibt. Jetzt gibt's einen Berliner Nachfolger, Foxy, wie wir ihn jetzt einfach mal genannt haben. Denn sein Markenzeichen sind kleine weiße Fuchsfiguren mit einem buschigen, aufgestellten Schwanz, die er in der ganzen City verteilt. Vielleicht sind sie euch ja schon auf den Straßenschildern oder an Laternen aufgefallen. Gesehen wurden sie auch schon auf einem Balken auf der Oberbaumbrücke. Und wer dahinter steckt, das weiß man tatsächlich nicht. Der Künstler, der will anonym bleiben, weil das, was er macht, ist ja auch nicht ganz so legal. Er will damit einfach Menschen ein bisschen unterhalten. Und wir können alle mitmachen sogar. Auf seinem Instagram-Account I Found The Fox läuft quasi so eine interaktive Suche. Er postet nämlich ein Video mit der Fuchsfigur und im Hintergrund sieht man die Umgebung und dann können wir alle zusammen suchen, wo die denn ist. Also falls ihr mal so einer kleinen weißen Fuchsfigur begegnet, wisst ihr Bescheid. Ist ein neuer Berliner Street Artist. Gehört, habt das hier bei 94.3 RS2. Guten Morgen.

Bei Nickelodeon ging's los mit ihrer Schauspielkarriere. Dann war sie viele Jahre als Sängerin sehr erfolgreich unterwegs, hat sich dann aber gedacht, ach nee, ich widme mich jetzt doch mal wieder meiner Schauspielkarriere und mache einen Film nach dem anderen. Ihr habt sie vielleicht bei Wicked gesehen. Und jetzt endlich, nach 7 Jahren, ist sie zurück auf Tour. Ariana Grande, die RS2-Morgenshows an am Donnerstag. Ja, seit knapp 2 Wochen ist sie in den USA unterwegs und die Fans, die rasten aus. Endlich können sie wieder mit ihrem Star in einem Raum zusammen sein. Hier in Deutschland müssen wir uns noch so ein bisschen gedulden. Bisher ist keine Tour geplant. Wenn es aber soweit ist, dann erfahrt das hier natürlich als allererstes. Ist doch klar. Wir hören jetzt gemeinsam rein in ihren neuen Song Hate That I Made You Love Me bei

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3: Ich bin Elke Martens, guten Morgen. Die Präsidenten der USA und des Iran haben das Rahmenabkommen zur Beendigung des Iran-Kriegs digital unterzeichnet. Der Vermittler Pakistan teilte mit, dass das Abkommen damit sofort in Kraft trete. Nun sollen ausführliche Verhandlungen für ein endgültiges Friedensabkommen folgen. Das Rahmenabkommen sieht ein Ende des Krieges an allen Fronten vor, auch im Libanon. Der Iran öffnet die Straße von Hormuz. Die USA heben ihre Seeblockade auf. Die internationalen Sanktionen gegen den Iran sollen außerdem aufgehoben werden. Der Zeitplan dafür ist aber Bestandteil der anstehenden 60-tägigen Verhandlungen über ein endgültiges Abkommen beider Seiten. Und es bleibt noch eine weitere Frage offen. Beim Atomprogramm bekräftigt der Iran im Abkommen bisher nur sein Versprechen, keine Atomwaffe anzustreben. Das Abgeordnetenhaus in Berlin berät heute unter anderem zum Thema Wuchermieten. Die schwarz-rote Koalition will ein Kataster einführen, in dem die Daten aller Mietwohnungen in Berlin erfasst und ausgewertet werden. Die Vermieter sollen ein Jahr Zeit haben, die verlangten Informationen in das digitale Register einzutragen. Ansonsten droht ein Bußgeld. Kiew ist in der Nacht erneut Ziel eines Raketenangriffs geworden. Kurz vorher waren Unterstützungszusagen des G7-Gipfels an die Ukraine bekannt geworden. Die G7 wollen die Lieferung von Luftabwehrkapazitäten, zusätzlichen Systemen und Abfangraketen sowie von Langstreckenkapazitäten ausweiten. Gleichzeitig wollen sie den Druck auf die russische Kriegswirtschaft durch weitere Sanktionen erhöhen. Der ukrainische Staatschef Zelensky nahm als Gast an den Beratungen in Evian teil und führte bilaterale Gespräche unter anderem mit Bundeskanzler Merz. Bei der Fußball-WM hat England gegen Kroatien mit 4:2 gewonnen. Portugal und die Demokratische Republik Kongo trennten sich 1:1. Ghana gewann gegen Panama 1:0. Und in dem dritten Finalspiel der Basketball-Bundesliga hat Alba Berlin zu Hause gegen Bayern München mit 83:91 verloren. In der Serie Best of Five steht es damit 2:1 für die Bayern.
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4: Alexandra Eckel. Im Neuköllner Ortsteil Britz wird heute Vormittag ein Weg nach zwei verstorbenen Feuerwehrleuten benannt. Der Weg am Braunschweiger Ufer heißt künftig Riedel-Evers-Weg. Die Einsatzkräfte Klaus-Dieter Riedel und Frank Evers waren 1991 beim Großbrand in Britz ums Leben gekommen, als eine umstürzende Wand die Drehleiter traf, auf der die Feuerwehrleute standen.
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6: Einen wunderschönen guten Morgen. Am Donnerstag, 6:02 haben wir's und ihr wacht auf bei 18 Grad schon. Ich weiß nicht, wie eure Nacht war. Meine auf jeden Fall nicht ganz so ruhig. Es war mir schon viel zu warm heute Nacht. Knapp 30 Grad kriegen wir heute. Ihr kriegt auf jeden Fall ganz viel Sonne ab. Und ja, morgen und Samstag richtig hot, hot, hot. Bis 34 Grad. Sonne gibt's dazu, aber vielleicht auch mal das eine oder andere Hitzegewitter und mal ein Schauer. Und am Sonntag wieder knapp unter 30 Grad.
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6: Schönen guten Morgen, Schmitti.
7: Hallo, guten Morgen.
6: Oh, was ist da los, ne? Die Höhenkontrolle ist ausgelöst worden auf der A100.
7: Ja, schon wieder mal. Ne? Ist ja nichts Außergewöhnliches. Auf der A100 Richtung Wedding, der Britzer Tunnel ist betroffen, alles dicht. Deshalb sind auch die Einfahrten Britzer Damm und Buschkuckallee gesperrt worden. Staut sich mittlerweile schon zurück bis auf die A113, fast ab der Johannisthaler Chaussee. Ansonsten ist noch nicht ganz so viel los auf den Straßen. Wir haben nur noch ein Problem bei der S-Bahn. Ein kaputtes Signal im Bereich Friedrichsfelde Ost und eine Reparatur an der Strecke im Bereich Biesdorf. Deshalb kommt es auf der S5 zu Verspätungen und Einschränkungen. Die neuesten Blitzer in Hohenschönhausen, Konrad-Wolf-Straße, Wedding-Pank-Straße und auf der A24 Richtung Berlin direkt im Dreieck Wittstock. Dankeschön fürs Durchgeben. Bei Staus oder Blitzern ruft gerne an oder schickt eine WhatsApp. Berlin 20 und 3x19 und kommt gut an.
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6: Einen wunderschönen guten Morgen am Donnerstag. Ich bin Patti, wir haben es 6 Uhr und bei dieser Hitze einfach mal nicht arbeiten. Oh, das könnte euch gefallen, oder? Ja, lasst doch einfach unser Nick machen. Jede Woche ist er ja unterwegs beim RS2 Jobtausch und dieses Mal ging es für ihn ins Terminal 1 am BER. Da wurde er von Anna zum Check-in-Agent ausgebildet.
8: Möchtest du Bord?
9: Let's go. Beep, beep, grün, go.
8: Thanks for the comedy.
9: Thank you, you're welcome. Have a good flight. Er macht das gut, er macht das gut. Und good flight for you too. Oh, Achtung.
8: Wenn die piepsen, müssen wir...
9: Stop. Hold on, sir.
6: Ja, warum eigentlich das größte Passagierflugzeug der Welt, der A380, nicht am BER landet? Ihr hört's in einer Viertelstunde hier bei 94.3 RS2. Guten Morgen.

0: Na, auf welchem Platz seid ihr beim Tippspiel auf der Arbeit? Schön, dass ihr schon bei uns seid. Guten Morgen, die RS2 Morgenshow an am Donnerstag. Und vor der Woche ging es ja los mit der Fußball-WM. Und unser Nick hatte ja angeblich die besten Tippspieltipps.
1: Ja, erstens 1:0 tippen, statistisch bei allen Weltmeisterschaften das häufigste Ergebnis. Und zweitens 0:0 tippen, das fiel bei den letzten WMs 9-mal häufiger, als es getippt wurde.
0: Ja, wir machen den Reality-Check mit euren WM-Tipps und schieben euch noch höher in die Rangliste um kurz nach 7:30. Außerdem gibt es ja ein neues riesiges Graffiti an der Hauswand in Kreuzberg. Na, eigentlich ja nichts Besonderes in Berlin, aber das Motiv, das sorgt für Diskussionen. Wo ihr es findet und was drauf zu sehen ist, ihr hört es um 7:45. Und im zweiten Teil von der neuesten Runde beim RS2-Jobtausch kommt BER-Check-In-Agentin Anna zu uns ins Radiostudio. Und ihre Flughafen-Insider hört er ab 7 hier bei 94.3 RS2. Schönen guten Morgen. Houston.

0: Achtung, Achtung, ihr könnt alle wieder aufatmen. Unser Flughafen BER hat wieder ein Problem weniger.
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0: Nick, ja, übernimmt ja für einen Tag mal eure Arbeit und ihr kommt dafür zu uns ins Radiostudio. Meldet euch gerne auch an auf rs2.de und schnappt euch auch 500 Euro Jobprämie. Mit neonfarbener Warnweste wurde er zum Check-in-Agent am BER in dieser Woche, angelernt von Anna aus Moabit. Und die beiden waren auch mit dem Shuttle auf dem Vorfeld zwischen den Flugzeugen und dem Terminal unterwegs.
2: Wir steigen jetzt ein bei Mike. Hi Mike.
3: Moin. Guck mal, jetzt fahren wir hier richtig unter diesen Brücken durch, ne?
4: Wow.
3: Die haben das gebaut für den A380.
5: Ja, für den größten Maschinen, ja.
3: Wie oft kommt der A380?
5: Null mal.
6: War tatsächlich da.
3: Zur Flugausstellung, ne? Oder? Da kommt er einmal und dreht so eine Runde. Hat er auch hier angedockt oder?
6: Nein.
3: Klappt nicht.
6: Nein,
3: aber dafür haben wir das doch gebaut.
6: Außenposition hat er gestanden, da fahren wir nachher nochmal rüber.
3: Weiß er davon, dass wir vorbereitet
6: sind? Er weiß, dass er daran darf. Ja, wir sind vorbereitet.
4: Das ist ja echt ein bisschen arm.
5: Aber die haben das gebaut.
3: Ey, wenn er kommt, dann sind wir ready.
5: Dann sind wir ready.
0: Das ist ein bisschen typisch, ne? Für Berlin. Wie Nick die Passagiere mit seinen Durchsagen vor dem Boarding mal richtig schön veräppelt hat. Ihr seht's auf Facebook und Insta. RS2.Berlin. Schönen guten Morgen.

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0: 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Schönen guten Morgen.
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0: Ich bin Elke Martens. Guten Morgen. US-Präsident Trump und der iranische Präsident Pezeshkian haben das Rahmenabkommen unterzeichnet zur Beendigung des Iran-Kriegs. Die Vereinbarung sieht ein Kriegsende und die Öffnung der Straße von Hormuz vor sowie ein Ende der Seeblockaden. Weitere Aspekte sollen in einer endgültigen Vereinbarung geklärt werden. Fragen um das iranische Atomprogramm sind nahezu ausgespart worden. Russland hat erneut mehrere Raketen auf Kiew abgefeuert. Der Angriff folgt auf den G7-Gipfel in Evian, bei dem die Staats- und Regierungschefs in den vergangenen 2 Tagen ihre Unterstützung für die Ukraine bekräftigt hatten. Und die Ergebnisse der Fußball-WM aus der letzten Nacht. Portugal und die Republik Kongo haben sich 1:1 getrennt. England und Kroatien 4:2. Ghana, Panama 1:0 und Usbekistan, Kolumbien 1:3. Und in der Basketball-Bundesliga hat Alba Berlin das 3. Finalspiel gegen Bayern München zu Hause mit 83:91 verloren. Damit steht es in der Serie Best of 5 jetzt 2:1 für Bayern.
11: Hallo, wunderschönen guten Morgen am Donnerstag. 7:03 haben wir es. Es ist schon ganz schön warm, ne? Mit 18 Grad. Es werden heute knapp 30 Grad. Ihr kriegt sehr viel Sonnenschein ab, ein paar Wölkchen dazu. Morgen und am Samstag dann absolute Hitze angesagt in Berlin und Brandenburg bis 34 Grad. Ganz viel Sonne ist dabei, aber auch hin und wieder mal vielleicht ein Schauer und mal ein kleines Hitzegewitter möglich. Sonntag auch super viel Sonnenschein und da dann wieder knapp unter 30 Grad.
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11: Und natürlich gibt es die ersten Staus auf der A100. Schmitti, guten Morgen.
12: Natürlich, guten Morgen. Also vor ein paar Minuten war ja die Höhenkontrolle ausgelöst. Mhm. Auf der A100 Richtung Wedding am Britzer Tunnel. Ist jetzt zwar wieder offen, aber es gibt davor noch ein bisschen Stau. Geht zurück bis auf die A113 im Moment so ab Spätstraße. Da planen wir schon mal 10 Minuten mehr ein. Ja, und ein Stück weiter dann der tägliche Baustellenstau ab der Wechselstraße bis zur Detmolder Straße kommen nochmal 6-7 Minuten oben drauf. Geblitzt wird in Hakenfelde in der Radelandstraße, in Höno-Meroer-Straße, B96 in Höhe Oranienburg-Nord und in Schwedt in der Bahnhofstraße. Dankeschön fürs Durchgeben und wenn ihr noch was ergänzen wollt, Blitzer oder Stau, ruft mich gerne an oder schickt eine WhatsApp, Berlin 20 und 3x19. Kommt gut an.
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11: 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Hi, guten Morgen. Eine Minute vor halb

Wart ihr schon oder geht ihr noch? Jetzt, wenn es so richtig heiß wird, die RS2 Morgenshow ist am Donnerstag. Heute kriegen wir schon mal knapp 30 Grad. Heißt für viele von euch ab an den See oder ins Freibad. Ja, und schlechte Nachrichten gibt es ja für die, die sich schon aufs Columbia-Bad in Neukölln gefreut haben. Das sollte ja eigentlich heute aufmachen. Saisonstart wurde aber wieder verschoben auf Anfang Juli. Es fehlen nämlich noch Teile für die Wasserfilter, damit die Wasserqualität dauerhaft gut ist. Viele andere Bäder sind ja aber Gott sei Dank schon offen. Ne? Ob euer Stammbad dabei ist, könnt ihr easy auf der Internetseite der Berliner Bäder nachschauen. Und wichtig ist nur, wenn ihr am Wochenende Bock habt auf eine Abkühlung im Freibad, bucht euch am besten jetzt schon mal online einen Zeitslot. Da könnt ihr so 3-Stunden-Slots buchen, so spart ihr euch langes Anstehen an der Kasse vor Ort. Weil in der Schlange stehen, das ist eigentlich immer ziemlich Mist, ne? Und noch schlimmer, wenn unser Nick für diese Schlange verantwortlich ist. Der hat ja diese Woche den Job mit BER-Check-In-Agentin Anna getauscht und heute wird zurückgetauscht. Anna kommt gleich zu uns ins Studio ab 7 hier bei 94.3 RS2.

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0: Kleine Märchenstunde bei RS2 am Donnerstagmorgen. Es war einmal hoch im Norden von Berlin, in Lübars. Dort befand sich auf einem Feldweg eine riesige Pfütze. So lang und so tief, dass niemand sie überqueren konnte, ohne sich nasse Füße zu holen. Die Menschen waren verzweifelt. Doch dann, am Horizont, in leuchtender Rüstung, der rettende Held auf einer Rikscha. Ja, unser Held, der ist 17 Jahre alt, er heißt Latif und zwischen Lübars und dem Tegeler Fließ steht er mit seiner Rikscha an der Pfütze und fährt jeden rüber, der mag. Natürlich for free und die Leute feiern es, wie er sagt.
1: Also ja, bis jetzt haben wir nur positives Feedback von den Gästen bekommen, also es gab nur positives Feedback, wir wurden da wirklich bejubelt, Fotos wurden gemacht, also das fanden die Leute grundsätzlich alle geil.
0: Ja, du hast sogar ein eigenes Haltestellenschild aufgestellt, richtig professionell und ja klar, findet das Bezirksamt direkt kacke, ja, und die wollen es natürlich unterbinden, dafür hast du Latif kein Verständnis.
1: Also ich kann es absolut nicht nachvollziehen, weil vor allem viele Leute, die können so einen mehrere Kilometer langen Umweg gar nicht laufen und auch viele Leute, die dort durchgehen, weil im Wasser sind da steht ja auch Blutegel und auch unter anderem auch an den Seiten Stellen, wo man halt auch abrutschen könnte, weil das könnte halt, weiß ja auch nicht jeder, der da langläuft.
0: Er hat gerade wirklich Blutegel gesagt, ja. Das ist so ein richtiges Biotop, ne? 40 Meter lang und teilweise einen halben Meter tief, aber Latif regelt mit seiner Rikscha auch weiterhin am Wochenende Bezirksamt hin oder her. Schönen guten Morgen, ESPN 93 RS2.

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13: Ich bin Elke Martens, guten Morgen. Die Präsidenten der USA und des Iran haben das Rahmenabkommen zur Beendigung des Irankriegs digital unterzeichnet. Der Vermittler Pakistan teilte mit, dass das Abkommen damit sofort in Kraft trete. Nun sollen ausführliche Verhandlungen für ein endgültiges Friedensabkommen folgen. Das Rahmenabkommen sieht ein Ende des Krieges an allen Fronten vor, auch im Libanon. Der Iran öffnet die Straße von Hormuz, die USA heben ihre Seeblockade auf. Die internationalen Sanktionen gegen den Iran sollen außerdem aufgehoben werden. Der Zeitplan dafür ist aber Bestandteil der anstehenden 60-tägigen Verhandlungen über ein endgültiges Abkommen beider Seiten. Und es bleibt noch eine weitere Frage offen. Beim Atomprogramm bekräftigt der Iran im Abkommen bisher nur sein Versprechen, keine Atomwaffe anzustreben. Die Innenminister von Bund und Ländern treffen sich heute zu ihrer Frühjahrskonferenz in Hamburg. Im Mittelpunkt steht das Thema Katastrophen und Zivilschutz, auch wegen einer möglichen Bedrohung aus Russland. Es gehe um einen klaren Zeitplan bis 2029, sagte Hamburgs Innensenator Grote. Der Plan müsse Bund und Länder umfassen und auch eine enge Zusammenarbeit mit der Bundeswehr. Weitere Themen auf dem Treffen sind unter anderem Gewalt im Umfeld von Fußballspielen und die Zukunft der syrischen Geflüchteten in Deutschland. Zum Start der kommenden heißen Tage sind in Berlin alle 39 ausgewiesenen Badestellen zum Baden geeignet. Der Gesundheitsverwaltung liegen allerdings Meldungen über Zerkarien vor. Das sind die Larven von bestimmten Saugwürmern, die sich in die Haut der Menschen bohren und einen Juckreiz oder auch einen allergischen Hautausschlag verursachen können. Es seien Meldungen zum Jungfernheideteich, zum Teufelssee und zum Schlachtensee eingegangen, heißt es. Und noch die Ergebnisse der Fußball-WM. England hat gegen Kroatien mit 4:2 gewonnen. Portugal und die Demokratische Republik Kongo trennten sich 1:1. Ghana gewann gegen Panama mit 1:0. Und heute früh hat Kolumbien Usbekistan mit 3:1 besiegt. Im dritten Finalspiel der Basketball-Bundesliga hat Alba Berlin zu Hause das dritte Finalspiel gegen Bayern München mit 83:91 verloren. In der Serie Best of Five steht es damit 2:1 für die Bayern.
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14: Mit Alexandra Eckel. In Neukölln wird heute Mittag das Spendenkaufhaus neu eröffnet. Träger des Geschäfts im Möwenweg ist die gemeinnützige Kubus GmbH. Zur Eröffnung sind Anwohnerinnen, Anwohner und Interessierte eingeladen. Das Spendenwarenhaus soll ein Ort der Kommunikation werden mit einem Angebot für Menschen, die nicht alles neu kaufen können oder wollen. Es gibt Möbel, Kleidung und Haushaltswaren zum kleinen Preis.
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15: Hallihallo, einen wunderschönen guten Morgen am Donnerstag. 7:03 haben wir's. Und ihr startet in den Tag jetzt schon bei 19 Grad. Es werden heute knapp 30 Grad, also ab ins Freibad mit euch. Ihr kriegt ganz viel Sonnenschein ab. Morgen und übermorgen noch sehr viel heißer. Bis 34 Grad Sonne, aber dann auch mal so ein kleines Hitzegewitter. Ist ja zwischendurch vielleicht dann auch mal ganz angenehm. Kühlt sich vielleicht kurz mal ab. Sonntag haben wir dann wieder knapp unter 30 Grad.
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15: Schmidti, guten Morgen.
16: Juhu,
15: Morgen. 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
16: Ja, 10 Minuten mehr sind's. Wie immer, Richtung Wedding, jetzt ab dem Innsbrucker Platz bis zur Baustelle Detmolder Straße und nachher auch nochmal ein kleines bisschen Stop and Go vor dem Dreieckfunkturm hier bei der Einfädelung. B1, B5 Richtung Mitte, hier klemmt's mal wieder vor der Kreuzung Blumberger Damm, da wird er etwa 8 Minuten mehr einplanen. Ebenso auf der B158 statt einwärts vor Ahrensfelde. Und es wird geblitzt in Hakenfelde in der Radelandstraße, in Höno-Meroer-Straße, B96 in Höhe Oranienburg Nord, in Schwedt in der Bahnhofstraße und A24 Richtung Berlin. Im Dreieck Wittstock. Dankeschön an alle fürs Durchgeben und bei Staus oder Blitzern ruft gern an oder schickt eine WhatsApp. Berlin 20 und 3x19. Gute Fahrt.
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15: 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Guten Morgen. Gleich 7 Uhr an diesem Donnerstag und wir sind doch wieder im Finale von unserem Jobtausch.
16: Finale.
15: Nick hat ja die Woche als Check-in-Agent am WER gearbeitet.
16: So, und heute tauschen wir zurück bei uns in der Show. Guten Morgen, Anna aus Moabit.
17: Guten Morgen.
15: Hallo, hi. Anna. Wie doll vermisst du jetzt gerade deinen Flughafen?
17: Auch sehr.
15: Früh aufstehen kennst du, ne?
17: Ja, das...
16: Guck mal, wie sie lügt.
15: Grüße geht raus an den BER.
16: Ja.
15: Ja, schön, dass du da bist, Anna. Tomatensaft haben wir hier leider nicht, aber ganz tollen Kaffee. So, und wir müssen auf jeden Fall mal drüber sprechen, wie unangenehm, Nick, dir in der ein oder anderen Situation war.
16: Hey.
15: In der Viertelstunde hier bei 94.3 RS2. Und jetzt kommt erstmal gut rein in diesen Donnerstag mit Harry Styles und American Girls. Guten Morgen.

0: erstmal ist heute Freibad und Sonne auf jeden Fall angesagt und dann vielleicht heute Abend schön kuschelig auf die Couch oder ins Kino. Schönen guten Morgen. Die RS2-Morgenshow ist am Kino Donnerstag und unser Streaming- und Kino-Fan Nummer 1, Yannick, ist natürlich wieder bei mir. Ja, guten Morgen.
1: Klar, guten Morgen.
0: Es wird richtig gruselig. Es gibt gerade einen Horrorfilm, der ist in aller Munde, ne?
2: Ja. Ich habe was gefunden. Im Laden.
3: Was haben Sie gefunden?
2: Einen Ort.
4: Hallo? Ist da jemand?
2: Das ist wunderschön. Hab ich recht?
3: Hallo?
1: Backrooms heißt der Film. Klingt auf jeden Fall schon sehr gruselig. Da geht es um einen Möbelhausbesitzer, der im Keller seines Geschäfts plötzlich einen geheimnisvollen Durchgang entdeckt. Dahinter wartet ein endloses Labyrinth aus leeren Räumen und Fluren. Und je tiefer er hineingeht, desto mehr merkt er, dass er dort unten nicht alleine ist. Inspiriert ist der Film an kurzen Horrorvideos auf YouTube, die super viral gegangen sind, in denen man nur solche gruseligen Backrooms mit endlosen verlassenen Räumen und Gängen sieht.
0: Ihr könnt euch auf jeden Fall euer eigenes Bild machen, wenn ihr wollt. Wir schenken euch ja jede Woche Kinotickets auf rs2.de. Und es gibt noch mehr Neues im Kino, ne?
1: Ja, The Death of Robin Hood. Also der Tod von Robin Hood. Gespielt wird er von Hugh Jackman, der nach seinem Leben voller schlimmen Verbrechen mit seiner Vergangenheit konfrontiert wird.
0: Und für die Couch gibt's auch neues Programm.
1: Ja, alle Eishockey- und Off-Campus-Fans aufgepasst. Netflix zieht jetzt nach und verfilmt den Book-Hit Icebreaker. Da müssen sich eine Eiskunstläuferin und ein Eishockey-Star eine Eisfläche teilen und kommen sich dabei näher als eigentlich geplant.
0: Was haben die mit diesem Eishockey in letzter Zeit? Aber ich bin ein großer Fan und ich weiß, was ich am Wochenende tue.
1: Ja.
0: Also euch viel Spaß und jetzt startet erstmal gut rein in den Donnerstag mit 94.3 RS2. Guten Morgen.

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0: Karte wird bei uns natürlich wieder zurückgetauscht.
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0: Ja, wir haben ja diese Woche Nick zu Anna an den Flughafen BER geschickt. Im Crashkurs bist du zum Check-in-Agent ausgebildet worden.
2: Ja, also die von mir verursachten Verspätungen sind immer noch zu spüren, oder? Hallo Anna.
0: Guten Morgen, Anna. Wie viel Verspätung war es wirklich?
3: 3 Minuten.
2: Hey, aber die sind genug gewesen. Mhm.
0: Also vom Check-in mit Kofferausgabe bis zum Boarding am Gate hast du ja, Nick, wirklich alles machen lassen.
2: Und du hast mich sogar ins Mikrofon gelassen. Das war cool.
0: Genau. Und Das war vor allem auch sehr unangenehm. Wir hören mal rein.
4: So, jetzt geht's los hier. Oh, der Gong kommt.
3: Sag es.
4: May I have your attention, please? Will the real Slim Shady please stand up? Wir üben jetzt noch mal kurz, damit ihr alle dann ready seid für die Landung, den Applaus. Alle zusammen. 1, 2, 3 und... Okay, das klappt nicht so gut.
0: Oh mein Gott, Anna, wie war das für dich?
3: War wirklich cool.
2: Ja?
3: Ja.
2: Aber wie hast du die anderen Leute so wahrgenommen?
3: Also die waren überrascht. Also ich glaube, positiv überrascht.
2: Ja?
3: Ja, ja, die haben sich schon gefreut.
2: Zum Schluss kam jemand, der gesagt hat, ey, danke für die Comedy heute.
0: Wirklich? Ja. Guck mal.
2: Oh, Liebe.
0: Schön, dass du bei uns bist. Das du begleitest uns heute Morgen auf jeden Fall. Und deine erste Aufgabe, die kriegst du natürlich auch gleich hier von uns. Anna, machst du mal ein schönes Wetterchen hier, wa?
2: Deine erste Aufgabe hier am Mikrofon, ja?
3: Ja,
0: bei 94.3 RS2. Guten Morgen.
2: Guten Morgen.

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3: Ich bin Elke Martens. Guten Morgen. US-Präsident Trump und der iranische Präsident Pezeshkian haben das Rahmenabkommen unterzeichnet zur Beendigung des Iran-Kriegs. Die Vereinbarung sieht ein Kriegsende und die Öffnung der Straße von Hormuz vor sowie ein Ende der Seeblockaden. Weitere Aspekte sollen in einer endgültigen Vereinbarung geklärt werden. Fragen um das iranische Atomprogramm sind nahezu ausgespart worden. Russland hat erneut mehrere Raketen auf Kiew abgefeuert. Der Angriff folgt auf den G7-Gipfel in Evian, bei dem die Staats- und Regierungschefs in den vergangenen 2 Tagen ihre Unterstützung für die Ukraine bekräftigt hatten. Und die Ergebnisse der Fußball-WM aus der letzten Nacht. Portugal und die Republik Kongo haben sich 1:1 getrennt. England und Kroatien 4:2. Ghana, Panama 1:0 und Usbekistan, Kolumbien 1:3. Und in der Basketball-Bundesliga hat Alba Berlin das 3. Finalspiel gegen Bayern München zu Hause mit 83:91 verloren. Damit steht es in der Serie Best of 5 jetzt 2:1 für Bayern.
4: Guten Morgen, 4 Minuten Morgen. Vor 7:30 haben wir es und wir sind ja mittendrin in unserem RS2-Jobtausch. Nick hat die Woche ja als Check-in-Agent am BER gearbeitet. Agent, das klingt auch so James Bond-Style-mäßig, ja. Ne? Und heute tauschen wir zurück.
5: Genau, Anna aus Morbid ist bei uns zu Gast. Hallo Anna.
6: Hallo.
5: So, du hast jetzt deine allererste Aufgabe, nämlich du präsentierst uns das Wetter. Los geht's.
6: Super Reisewetter wird das heute. Jetzt schon 19 Grad. Sonnenbrille ins Handgepäck. Knapp 30 Grad werden es. Kaum Wolken am Himmel. Der Start ins Wochenende wird bei uns genauso heiß wie am Flughafen von Palma. Oh. 34 Grad. Oh. Ganz viel Sonne, aber auch mal Hitzegewitter möglich. Sonntag dann etwas kühler.
4: Da haben wir eigentlich gar keinen Bock zu verreisen. Das Wetter ist so toll hier bei uns.
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1: Genau. 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
4: Und liegen alle bei Schmitti vorm Grill. Schöne guten Morgen. So, es gibt einen Feuerwehreinsatz momentan im Friedrichsfelde, ne?
7: Ja, scheint ziemlich großer zu sein. Die Löwenberger Straße ist zwischen B1, B5 und Rosenfelder Ring komplett gesperrt. Außerdem sind auf der B1, B5 in Richtung Mitte, rechte und mittlere Spur gesperrt. Davor jetzt schon gut 20 Minuten Stau, alles noch bei zunehmender Tendenz. Dann haben wir technische Probleme am Tiergartentunnel. Deshalb ist Richtung Kreuzberg die Einfahrt in Invalidenstraße gesperrt. Und Achtung bitte noch auf der A12 in Richtung Frankfurt. Zwischen Briesen und Müllrose ist ein Fahrzeug liegen geblieben und es liegen Teile auf der rechten Spur verstreut. Die neuesten Blitzer in Hakenfelde, Radelandstraße, in Höno-Meroa-Straße, B96 in Höhe Oranienburg Nord und A2 Richtung Berlin zwischen Netzen und Lenin. Dankeschön an alle fürs Durchgeben. Bei Staus oder Blitzern ruft gern an oder schickt nur WhatsApp Berlin 20 und 3x19. Kommt gut an.
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4: 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Schönen guten Morgen an diesem Donnerstag. Und ja, kurzer Check, bevor es für euch zur Arbeit geht. Sonnenbrille? Sonnencreme? nicht vergessen. Ne? Heute knapp 30 Grad und ab morgen wird es dann wirklich richtig hot, hot, hot. Und passend dazu werdet ihr euch gleich entscheiden müssen. Nicht zwischen Zug oder Flug, Berge oder Meer, Bikini oder Badeanzug. Es ist viel wichtiger. Hört ihr in einer Viertelstunde hier bei RS2.

0: eine Woche läuft sie, die Fußball-WM. Mhm. Und ich finde, es wird jetzt mal Zeit für so einen kleinen ersten WM-Reality-Check. Guten Morgen. Am Donnerstag, hier ist die RS2-Morgenshow.
1: Guten Morgen.
0: Und für eure Tippspiele zur WM hat unser Fußballfan Nick euch ja vor einer Woche mal seine Profi-Tipps verraten.
1: Profi-Tipps, ja.
0: Jetzt sag nochmal.
1: Naja, also ich habe mal geschaut. Erstens, 1:0 tippen ist eine gute Sache, weil statistisch bei allen Weltmeisterschaften seit den 90ern

0: das häufigste Ergebnis gewesen.
1: Okay.
0: So. Oder zweitens, 0-0 tippen fiel allein bei der letzten WM 9-mal häufiger, als es getippt wurde.
1: Okay. Hm. Wie oft kam denn bisher ein 1-0?
0: Bei nur 10% der Spiele.
1: Okay, und wie viel Unentschieden gab's?
0: Das sind immerhin 40% der Spiele.
1: Oh wow, immerhin, ja. Aber an einen deiner Tipps von der Woche erinnere ich mich auch noch ganz besonders. Wir hören nochmal gemeinsam rein.
0: Ja, der wichtigste Tipp, der fehlt aber noch. Daran scheitern wirklich die meisten. Nicht getippte Spiele geben immer die wenigsten Punkte. Also vergesst das Tippen bloß nicht. Vor allem bei diesen wilden Spielzeiten dieser WM.
1: Mhm. Wie hat es bei dir geklappt bislang?
0: Geht so. Also weißt du, das Problem ist, ich habe 2 Tippspiele.
1: Aha.
0: Eins hier bei uns und noch ein paar Freunde noch. Und ich habe halt unseres vergessen.
1: Mhm.
0: Ja, und dann fehlen natürlich ganz viele Punkte, ist doch klar.
1: Du bist also hinten irgendwo.
0: Ja, will ich nicht drüber reden. Aber am Ende sind ja vor allem bei diesen Büro-Tippspielen eh immer die ganz weit vorne, die am wenigsten Ahnung haben und vor allem gar keine Spiele gucken.
1: Also, dann habe ich ja noch eine richtig gute Chance hier.
0: Ja, schön für dich.
1: Bei 94.3 RS2. Guten Morgen.
0: Guten Morgen.

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10: Ich bin Elke Martens. Guten Morgen. Nach 10 Verhandlungen haben die Präsidenten der USA und des Iran nun das Rahmenabkommen zur Beendigung des Irankriegs unterzeichnet. Nach Angaben des Vermittlers Pakistan soll die Straße von Hormuz nun sofort für den Schiffsverkehr geöffnet werden. Die USA würden die Blockade der iranischen Häfen ebenfalls sofort beenden. Der Rohölpreis gab am Morgen um ein weiteres Prozent nach. Allerdings sollen schwierige Fragen unter anderem über die Zukunft des iranischen Atomprogramms erst nach der Unterzeichnung in Angriff genommen werden. Kritik an Trumps Iran-Deal kommt sogar aus den eigenen Reihen. US-Republikaner wie Senator Cassidy, Ex-UN-Botschafterin Haley und Ex-Vize Pence befürchten, der Iran gehe gestärkt aus diesem Krieg. Das Abgeordnetenhaus in Berlin berät heute unter anderem zum Thema Wuchermieten. Die schwarz-rote Koalition will ein Kataster einführen, in dem die Daten aller Mietwohnungen in Berlin erfasst und ausgewertet werden. Die Vermieter sollen ein Jahr Zeit haben, die verlangten Informationen in das digitale Register einzutragen. Ansonsten droht ein Bußgeld. Kiew ist in der Nacht erneut Ziel eines Raketenangriffs geworden. Kurz vorher waren Unterstützungszusagen des G7-Gipfels an die Ukraine bekannt geworden. Die G7 wollen die Lieferung von Luftabwehrkapazitäten, zusätzlichen Systemen und Abfangraketen sowie von Langstreckenkapazitäten ausweiten. Gleichzeitig wollen sie den Druck auf die russische Kriegswirtschaft durch weitere Sanktionen erhöhen. Der ukrainische Staatschef Zelensky nahm als Gast an den Beratungen in Evian teil und führte bilaterale Gespräche unter anderem mit Bundeskanzler Merz. Und noch die Ergebnisse der Fußball-WM. England hat gegen Kroatien mit 4:2 gewonnen. Portugal und die Demokratische Republik Kongo trennten sich 1:1. Ghana gewann gegen Panama mit 1:0. Und heute früh hat Kolumbien Usbekistan mit 3:1 besiegt. Im dritten Finalspiel der Basketball-Bundesliga hat Alba Berlin zu Hause das dritte Finalspiel gegen Bayern München mit 83:91 verloren. In der Serie Best of Five steht es damit 2:1 für die Bayern.
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11: Alexandra Eckel. Im Neuköllner Ortsteil Britz wird heute Vormittag ein Weg nach zwei verstorbenen Feuerwehrleuten benannt. Der Weg am Braunschweiger Ufer heißt künftig Riedel-Evers-Weg. Die Einsatzkräfte Klaus-Dieter Riedel und Frank Evers waren 1991 beim Großbrand in Britz ums Leben gekommen, als eine umstürzende Wand die Drehleiter traf, auf der die Feuerwehrleute standen.
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10: Guten Morgen. 8:03 haben wir's und wir haben auch schon 20 Grad. Es werden knapp 30 heute. Ganz viel Sonnenschein ist für euch dabei. Ein paar Wölkchen, die aber gar nicht stören. Und dann wird es ein super heißes Wochenende. Also gerade morgen und übermorgen bis zu 34 Grad. Viel Spaß in der Dachgeschosswohnung. Ja, mich betrifft's auch. Sonne haben wir auch ganz viel und ab und zu vielleicht auch mal ein Hitzegewitter. Und Sonntag, naja, ich will gar nicht sagen, es kühlt sich ab, aber wir haben zumindest da mal wieder unter 30 Grad.
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10: Schmitti, guten Morgen.
12: Guten Morgen. Hi.
10: Kurzes Update von dir.
12: Ja, es gibt einen Feuerwehreinsatz in Friedrichsfelde. Die Löwenberger Straße ist zwischen Altfriedrichsfelde und Rosenfelder Ring komplett gesperrt. Außerdem sind auf der B1, B5 Richtung Mitte rechte und mittlere Spur gesperrt. Und davor gibt es mittlerweile 35 Minuten Stau ab Höhe der Märkischen Allee. Startring 100 Richtung Wedding zwischen Tunnel Innsbrucker Platz und Wechsstraße mitten im Baustellenstau liegenbleibe auf der linken Spur. Dadurch hat sich natürlich auch ein ordentlicher Stau schon aufgebaut, fast ab dem Dreieck Neukölln. Bitte mindestens eine Viertelstunde mehr einplanen. Auf der B2 vor Malchow heute auch in beiden Richtungen locker eine Viertelstunde Stau, ebenso auf der A115 Richtung Berlin ab Höhe Kleinmachnow. Und es wird geblitzt in Friedrichshain auf der Karl-Marx-Allee, Wedding-Pankstraße, in Potsdam Marlene-Dietrich-Allee, L200 zwischen Melchow und Spechthausen und A12 Richtung Frankfurt in Höhe Briesen. Dankeschön an alle fürs Durchgeben und bei Staus oder Blitzern ruft gern an oder schickt eine WhatsApp Berlin 20 und 3x19 und kommt gut an.
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10: 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Hi, guten Morgen. Gleich haben wir es 8 Uhr an diesem Donnerstag und wir lösen doch heute wieder Teil 2 ein von unserem Jobtausch mit BER-Check-In-Agentin Anna. Guten Morgen.
13: Guten Morgen.
14: Ja, hi.
10: Ja, Nick war die Woche für dich am BER unterwegs und hat versucht, hunderte Fluggäste abzufertigen. Versucht.
13: Der hat das wirklich toll gemacht.
14: Oh, danke.
10: Aber man muss sagen, es gab auch ein Problem, was richtig Zeit gekostet hat.
14: Beep, beep.
15: Green. Good flight for you, too. Oh, Achtung.
16: Wenn die piepsen, müssen wir...
15: Stop. Hold on, sir.
10: Wie teuer ist eigentlich so eine Minute Verspätung am BER? Anna, du verrätst es und gleich in der Viertelstunde hier bei 94.3 RS2. Schönen guten Morgen.
14: Guten Morgen.

0: Wann habt ihr in Kreuzberg das letzte Mal eine leere Hauswand gesehen? Schöne guten Morgen, die RS2-Morgenshow ist an am Donnerstag. Das ist ja wirklich ein seltenes Bild, ne? Überall Graffitis oder Werbung. Und in der Gneisenaustraße in Kreuzberg, da könnt ihr jetzt eine Kombi aus beiden gar nicht mehr übersehen, ne? Ihr werdet sogar richtig angeschrien. Von Jürgen Klopp, ne? Mit seinem Gesicht und strahlend weißen Zähnen macht er Werbung für ein Bier.
1: Der ist mir relativ egal, nur dass es für Alkohol wirbt, finde ich scheiße.
2: Man kann auch schöne Dinge zeigen.
3: Naja, ist schon gut gemacht, ne?
4: Sieht ein bisschen alt aus auf dem Bild.
0: Okay, also die Meinung durchwachsen, ne? Die Frage, die ich mir stelle, ist, werden diese wahnsinnig weißen Zähne jetzt jeden Tag neu weiß gestrichen? Sonst ist es doch nicht mehr Jürgen Klopp. Schönen guten Morgen, ist 94.3 RS2.

0: Hallo, schönen guten Morgen.
1: Morgen.
0: An alle, die
1: Morgen.
0: Sich gerade auf dem Weg in den Urlaub machen.
1: Ja, es gibt Entwarnung am BER.
0: Gott sei Dank.
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0: Check-in-Agentin Anna hatte ja Nick eingeladen, mit ihr quasi einen Tag mal den Job zu tauschen. Mhm. Und deshalb bist du heute live bei uns im Studio. Guten Morgen, Anna.
3: Guten Morgen.
1: So, Anna, es gibt ja viele Parallelen, ja, zwischen unseren Jobs. Hier bei uns im Radio läuft auch ständig ein Countdown runter, ne? Lied zu Ende, die Nachrichten zu Ende.
0: Ja.
1: Und bei dir am BER hast du das ja auch, diesen Dauerstress, ne?
3: Ja, auf jeden Fall. Also immer Hektik.
1: Aha.
3: Bloß nicht verspäten, sonst müssen wir Strafe bezahlen. Der Flug muss pünktlich geschlossen werden. Wir müssen pünktlich anfangen zu boarden oder pre-boarden.
1: Mhm.
3: Also der Cleaning muss auch richtig schnell rein und raus.
1: Ja. 7 Minuten haben die Zeit.
0: Boah. Ja, ja. Für das ganze Flugzeug haben wir 7 Minuten Zeit?
3: Genau.
0: Oh mein Gott.
1: So.
3: Ja. Wenn das nicht passiert, dann müssen wir auch Strafe zahlen.
1: An die Airline.
3: An die Airline, genau.
1: Weil ihr nicht fertig werdet.
3: Weil nicht.
1: Oder ich in dem Fall.
3: Weil wir nicht schnell genug gebordet haben.
0: Mhm.
3: So zwischen 700 und 2000 Euro pro Minute.
0: Du bist schuld.
1: Ja.
0: Und wie doll war die Verspätung dann, Anna?
3: 3 Minuten. Aber nur 3 Minuten.
0: Das ist richtig teuer. Anna, schön, dass du bei uns bist. Bist auch noch eine Weile hier. Und gleich wird es natürlich auch wieder spannend, denn das Arbeitszeugnis ist fällig von unserem Nick. Darf er eventuell noch mal wiederkommen an den BER? Ihr hört zum 8:45 hier bei 94.3 RS2.
1: Guten Morgen.
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1: Ich bin Elke Martens, guten Morgen. US-Präsident Trump und der iranische Präsident Pezeshkian haben das Rahmenabkommen zur Beendigung des Iran-Kriegs unterzeichnet. Die Vereinbarung sieht ein Kriegsende und die Öffnung der Straße von Hormuz vor, sowie ein Ende der Seeblockaden. Es soll auch schon in Kraft getreten sein. Weitere Aspekte sollen in einer endgültigen Vereinbarung geklärt werden. Fragen um das iranische Atomprogramm sind nahezu ausgespart worden. Russland hat erneut mehrere Raketen auf Kiew abgefeuert. Der Angriff folgt auf den G7-Gipfel in Evian, bei dem die Staats- und Regierungschefs in den vergangenen 2 Tagen ihre Unterstützung für die Ukraine bekräftigt hatten. Die Ergebnisse der Fußball-WM aus der letzten Nacht: Ghana, Panama 1:0 und Usbekistan, Kolumbien 1:3. In der Basketball-Bundesliga hat Alba Berlin das 3. Finalspiel gegen Bayern München zu Hause mit 83:91 verloren. Damit steht's jetzt 2:1 in der Serie Best of 5 für Bayern.
2: Guten Morgen, 4:09 haben wir es an diesem Donnerstag. Wir sind immer noch mittendrin im RS2-Jobtausch. Mhm. Nick hat ja die Woche als Check-in-Agent am BER gearbeitet und heute tauschen wir zurück.
3: Genau, bei uns in der Show. Hallo Anna aus Moabit.
2: Hallo.
3: So, nächste Aufgabe, du präsentierst uns heute das Wetter. Und los.
4: So, von allem liebe Grüße an meine Jungs, die das Gepäck aus den Flugzeugen raus- und reinräumen. Das ist heute wie in einer Bratpfanne wirklich. Jetzt schon 21 Grad, knapp 30 Grad werden es heute. Der Start ins Wochenende wird bei uns heißer als im Airport von Kreta. 34 Grad.
3: Wow.
4: Also könnt ihr auch hier bleiben.
2: Das stimmt, auf jeden Fall.
4: Ganz viel Sonne, aber auch mal Hitzegewitter möglich. Sonntag dann wieder kühler.
2: Erstmal Applaus für Anna und Applaus für die Danke. Jungs, die das Gepäck
3: absolut
2: ein- und ausräumen.
3: Nicht zu beneiden.
2: Ja.
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2: Schmitti, guten Morgen. Dicker Stau heute auf der B1, B5. Gibt einen Feuerwehreinsatz, ne?
6: In Friedrichsfelde. Die Löwenberger Straße ist dort zwischen Altfriedrichsfelde und Rosenfelder Ring komplett gesperrt. Und außerdem sind auf der B1, B5 Richtung Mitte, rechte und mittlere Spur gesperrt. Davor mittlerweile 35 Minuten anstehen ab der Kirche Biesdorf. Startring 100 auch ganz schön voll momentan in Fahrtrichtung Wedding. Mindestens eine Viertelstunde anstehen hier ab dem Kreuz Schöneberg bis zur Baustelle Detmolder. In Richtung Süd sind es 10 Minuten mehr ab dem Jakob-Kaiser-Platz bis zum Dreieck-Funkturm. Und auf der A114 statt einwärts aktuell auch, ja, etwa so 10 Minuten anstehen hier ab der Schönerlinder Straße. Dann schauen wir noch mal raus nach Brandenburg, da gibt es ein Problem auf der A9. Die Autobahn ist Richtung Halle-Leipzig zwischen Niemeck und Kleinmarzehns vorübergehend gesperrt, voraussichtlich bis ca. 13 Uhr. Davor aktuell 2 Kilometer Stau mit 25 Minuten Wartezeit. Und geblitzt wird Moabit-Levetzow Straße in Friedrichshain auf der Karl-Marx-Allee, Rodo-Neuköllner Straße und A12 Richtung Frankfurt in Höhe Briesen. Dankeschön an alle fürs Durchgeben bei Staus oder Blitzern, ruft gern an oder schickt nur WhatsApp. Berlin 20 und 3x19. Kommt gut an.
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2: RS2. 8:59 haben wir es am Donnerstag. Schönen guten Morgen. Na, viele von euch kennen die gar nicht. Die Riesenpfütze von Lübars im Norden von Berlin. 40 Meter lang, fast einen halben Meter tief. Und die stellt ganz viele von euch hier in Berlin vor ein unüberwindbares Hindernis, weil keiner kommt halt irgendwie drüber. Ne? Und wie ein einziger Berliner jetzt dem Senat zeigt, wie schnell Lösungen da funktionieren. Ihr hört es in einer Viertelstunde hier bei 94.3 RS2. Morgen. Klar.

0: Habt ihr schon genug Eiswürfel in eurem Tiefkühler? Hier ist die RS2 Morgenshow am Donnerstag. Schön, dass ihr bei uns seid. Aber heute wird es ja sehr heiß, schon in Berlin und Brandenburg mit knapp 30 Grad. Aber morgen, da knacken wir die dann so richtig. Und auch am Wochenende ist es super heiß. Also ab mit euch an See oder ins Freibad. Die liebe Anna ist ja heute Morgen bei uns. Du bist ja Check-in-Agentin am BER. Und Nick hat diese Woche den Job mit dir getauscht. Jetzt bist du bei uns hier im Studio. Anna, schönen guten Morgen.
1: Guten Morgen.
0: Erzähl doch mal, was ist denn dein bester, schönster Badetipp? Gehst du baden hier in Berlin?
1: In Berlin leider nicht.
2: Ich auch nicht.
0: Das ist mir sehr sympathisch, okay? Wo gehst du denn am liebsten in Urlaub und badest du da?
1: Ich fahre am besten nach Polen, nach Espinemünde oder nach Mistroi. Mhm. Da ist wirklich sehr schön. Die Stimmung, die Leute, auch das Meer dort. Also wirklich sehr, sehr schön.
0: Okay, warum gehst du nicht in Berlin und Brandenburg schwimmen?
1: Keine Zeit.
0: Ich bin sicher, es liegt nur an der Zeit.
1: Ja, auf jeden Fall.
0: Ja, also ob euer Stammbad, euer Lieblingsbad offen ist, könnt ihr natürlich ganz easy auf der Internetseite der Berliner Bäder nachschauen. Beim Columbia-Bad in Neukölln, da dauert es ja leider mit der Öffnung noch ein bisschen, bis zum 3. Juli. Und ansonsten könnt ihr jetzt einfach mal direkt fürs Wochenende online einen Zeitslot buchen. So könnt ihr so 3 Stunden auf jeden Fall baden, damit ihr euch das lange Anstehen an der Kasse spart. Und dann kommt's gut durch die heißen Tage. Hier ist 94.3 RS2. Guten Morgen. Juck.

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0: Kleine Märchenstunde bei RS2 am Donnerstagmorgen. Es war einmal hoch im Norden von Berlin, in Lübars. Dort befand sich auf einem Feldweg eine riesige Pfütze. So lang und so tief, dass niemand sie überqueren konnte, ohne sich nasse Füße zu holen. Die Menschen waren verzweifelt. Doch dann, am Horizont, in leuchtender Rüstung, der rettende Held auf einer Rikscha. Ja, unser Held, der ist 17 Jahre alt, er heißt Latif und zwischen Lübars und dem Tegeler Fließ steht er mit seiner Rikscha an der Pfütze und fährt jeden rüber, der mag. Natürlich for free und die Leute feiern es, wie er sagt.
1: Also ja, bis jetzt haben wir nur positives Feedback von den Gästen bekommen. Also es gab nur positives Feedback, wir wurden da wirklich bejubelt, Fotos wurden gemacht, also das fanden die Leute grundsätzlich alle geil.
0: Ja, du hast sogar ein eigenes Haltestellenschild aufgestellt, richtig professionell und ja klar, findet das Bezirksamt direkt kacke, ja, und die wollen es natürlich unterbinden. Dafür hast du, Latif, kein Verständnis.
1: Also ich kann es absolut nicht nachvollziehen, weil vor allem viele Leute, die können so einen mehreren Kilometer langen Umweg gar nicht laufen und auch viele Leute, die dort durchgehen, weil im Wasser sind da, steht ja auch Blutegel und auch unter anderem auch an den Seiten Stellen, wo man halt auch abrutschen könnte, weil das könnte halt, weiß ja auch nicht jeder, der da langläuft.
0: Er hat gerade wirklich Blutegel gesagt, ja. Das ist so ein richtiges Biotop, ne? 40 Meter lang und teilweise einen halben Meter tief, aber Latif regelt mit seiner Rikscha auch weiterhin am Wochenende Bezirksamt hin oder her. Schönen guten Morgen, hier ist 94.3 RS2.

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9: Ich bin Elke Martens, guten Morgen. Nach 10 Verhandlungen haben die Präsidenten der USA und des Iran nun das Rahmenabkommen zur Beendigung des Irankriegs unterzeichnet. Nach Angaben des Vermittlers Pakistan soll die Straße von Hormuz nun sofort für den Schiffsverkehr geöffnet werden. Die USA würden die Blockade der iranischen Häfen ebenfalls sofort beenden. Der Rohölpreis gab am Morgen um ein weiteres Prozent nach. Allerdings sollen schwierige Fragen unter anderem über die Zukunft des iranischen Atomprogramms erst nach der Unterzeichnung in Angriff genommen werden. Kritik an Trumps Iran-Deal kommt sogar aus den eigenen Reihen. US-Republikaner wie Senator Cassidy, Ex-UN-Botschafterin Haley und Ex-Vize Pence befürchten, der Iran gehe gestärkt aus diesem Krieg. In Brandenburg soll das Bauen künftig schneller gehen und weniger bürokratisch sein. Der Landtag stimmt heute über eine entsprechend geänderte Bauordnung ab. Danach soll ein Bauantrag automatisch genehmigt sein, wenn ein Bauamt nicht spätestens nach 3 Monaten anders entschieden hat. Auch einige Vorgaben für Neubauprojekte sollen gestrichen werden, etwa wie viele Parkplätze pro Wohnung vorgeschrieben sind. Außerdem soll die Pflicht entfallen, auf Dächern Solaranlagen zu bauen. Die Ergebnisse der Fußball-WM aus der Nacht. Ghana gewann gegen Panama mit 1:0 und Kolumbien besiegte Usbekistan mit 3:1. Das 4:1 der Norweger gegen den Irak gestern, das hat wortwörtlich ein kleines Beben ausgelöst. Als die beiden WM-Tore von Stürmer Haaland fielen, wurden in der norwegischen Stadt Bergen deutliche Ausschläge registriert, teilte das norwegische Seismologische Institut mit und begründete das mit dem lebhaften Jubel norwegischer Fans. Solche Vibrationen gab es auch schon mal vor 2 Jahren in einem Stadion in Oslo. Damals waren es Fans auf dem Konzert von Ed Sheeran, die Erde zum Beben gebracht haben. Und Basketball. Alba Berlin hat das 3. Finalspiel zu Hause gegen Bayern München mit 83:91 verloren. In der Serie Best of 5 liegt Alba damit 1:2 zurück.
10: 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In Neukölln wird heute Mittag das Spendenkaufhaus neu eröffnet. Träger des Geschäfts im Möwenweg ist die gemeinnützige Kubus GmbH. Zur Eröffnung sind Anwohnerinnen, Anwohner und Interessierte eingeladen. Das Spendenwarenhaus soll ein Ort der Kommunikation werden mit einem Angebot für Menschen, die nicht alles neu kaufen können oder wollen. Es gibt Möbel, Kleidung und Haushaltswaren zum kleinen Preis.
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9: Guten Morgen. 9:02 haben wir es. Macht euch keine Gedanken, wenn es jetzt noch ziemlich bewölkt da draußen aussieht. Das wird noch. Ja, Sonne kommt auf jeden Fall. 20 Grad haben wir jetzt schon. Es werden knapp 30. Morgen und am Samstag sogar bis zu 34 Grad. Und es kann natürlich sein, dass ihr beim Public Viewing, ja, Deutschlandspiel, wer vielleicht auch mal überrascht werdet von so einem kleinen Hitzegewitter. Also vielleicht plant ihr auch lieber irgendwie eine schöne Indoor-Möglichkeit mal zwischendurch ein. Sonntag wieder so ein klein bisschen kühler, aber naja, kühler im Sinne von knapp unter 30 Grad.
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9: Schmiddi, guten Morgen.
11: Guten Morgen.
9: Es läuft gar nicht mal so gut heute früh auf der B1, B5. Und Grund ist immer noch dieser Feuerwehreinsatz, ne?
11: Ja, in Höhe Löwenberger Straße gibt es momentan nur eine freie Spur in Fahrtrichtung Mitte. Deshalb aktuell 20 Minuten anstehen ab der Märkischen Allee. Und außerdem ist die Löwenberger Straße komplett gesperrt zwischen Altfriedrichsfelde und dem Rosenfelder Ring. Ansonsten gibt's auch noch ein paar Staus auf der B2 vor Malchow in beiden Richtungen. Locker eine Viertelstunde anstehen. Ebenso auf der A115 Richtung Berlin ab Höhe Kleinmachnow und auch heute wieder in Schöneweide auf der Minna-Todenhagen-Straße Richtung Köpenicker Landstraße. Noch die A9 Richtung Halle-Leipzig. Zwischen Niemeck und Kleinmarzehns ist die Autobahn wahrscheinlich bis etwa 13 Uhr gesperrt. Davor aktuell 3 Kilometer Stau mit einer Dreiviertelstunde Wartezeit. Und geblitzt wird in Moabit-Levetzow-Straße, in Friedrichshain auf der Karl-Marx-Allee, Rudow-Neuköllner Straße und auf der A24 im Dreieck Wittstock beidseitig. Dankeschön an alle fürs Durchgeben. Bei Staus oder Blitzern ruft gern an oder schickt eine WhatsApp. Berlin 20 und 3x19. Gute Fahrt wünsche ich.
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9: Guten Morgen am Donnerstag. Er hat die Koffer gewogen, Er hat die Passagiere abgefertigt und natürlich jede Menge Durchsagen gemacht.
12: Achtung, Achtung.
9: Nick beim RS2 Jobtausch am BER diese Woche mit Check-in-Agentin Anna. Guten Morgen.
13: Guten Morgen.
12: Also erstmal danke für deine Einladung. Das war echt aufregend am BER. Ja. Und wir drehen ja heute den Spieß rum, du im Studio.
9: Was gefällt dir denn am besten, Anna?
13: Oh, ihr seid alle hier so nett. Und es ist schön, euch live zu sehen. Das ist auf jeden Fall, weil ich höre RS2 schon seit 4 Jahren und es ist so toll, das live zu erleben. Ja. Wirklich. Es ist so wie auf einem Konzert.
9: Oh, vielen Dank.
13: Wirklich.
9: Oh, ganz süß. Ja, gleich gibt es natürlich auch noch eine nicht so schöne Sache für Nick. Eventuell das Arbeitszeugnis. Ja. Und Anna, du verrätst uns bitte nochmal, wie wir Otto Normalos am Check-in ein Upgrade in die Business Class bekommen.
12: Natürlich willst du das wissen.
9: Klar, in einer Viertelstunde hier bei 94.3 RS2. Guten Morgen.
12: Morgen.

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0: Heute wurde doch wieder ganz erfolgreich bei uns zurückgetauscht.
1: Oh ja.
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0: Ja, ihr kommt ja immer zu uns ins Studio und Nick übernimmt für einen Tag auch eure Arbeit. Anna aus Moabit, du hast den Nick diese Woche im Crashkurs ausgebildet zum Check-in-Agenten am BER. Guten Morgen. Hey.
3: Guten Morgen.
4: Also schön. Anna, erstmal großer Respekt, was ihr da alles macht jeden Tag. Ja? Dieser Stress, immer Action, Action, Hektik, dazu diese Kerosin-Nase. Du riechst das gar nicht mehr, ne?
0: Nee. Jetzt muss man ein bisschen aus dem Nähkästchen plaudern. Das würde mich persönlich sehr interessieren. Wie bekomme ich am Check-in ein Upgrade in die Business Class?
3: Gute Frage. Also auf jeden Fall, wenn wir Plätze frei haben, so ein Tipp, freundlich sein und gut gekleidet. Das auf jeden Fall.
4: Ich bin raus.
0: Wir arbeiten im Radio, das hat Gründe.
4: Nee, du kannst doch mithalten, Patty.
0: Und jetzt wird's ernst für dich, Nick. Ja? Wie fällt denn, Anna, das Arbeitszeugnis für unseren Check-in-Agenten Nick aus? Ja. Was war gut?
3: Auf jeden Fall, Nick hat keine Angst gehabt, die Leute einzuchecken. Also er ist auf die Leute zugegangen. Das ist wirklich super. Beim Boarding mussten wir auf jeden Fall schneller sein.
0: Das war nicht so gut, also. Sonst ist er immer sehr schnell hier, wenn es in den Feierabend geht zum Beispiel. Was würdest du ihm denn für eine Schulnote geben, Anna?
3: Na schon, die 1.
4: Was?
3: Ja.
4: Wow.
3: Ja, also für den ersten Mal und er hatte nicht viel Zeit.
0: Cool.
4: Das ist aber eine gute Lehrerin.
3: Oh, vielen Dank.
0: 500 Euro als Jobprämie gibt's ja jetzt auch für dich, Anna.
3: Oh, vielen Dank.
0: Weißt du schon wofür? Für den Urlaub vielleicht?
3: Nee, für den Konzert.
0: Oh,
3: so One Republic Konzert.
4: Oh, viel Spaß.
0: Ja, danke, dass du hier warst. Vielen Dank, Anna.
3: Danke.
0: Und vielleicht habt ihr ja jetzt auch Lust bekommen, hier mal den Job zu tauschen mit Nick. Dann meldet euch gerne an auf rs2.de. Gibt auch für euch 500 Euro Jobprämie.

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3: Guten Morgen. So After Work steht hoffentlich bei euch. Ne? Es wird ja ein fantastischer Tag, auch wenn es noch teilweise so ein bisschen bewölkt aussieht. 21 Grad haben wir. Bis zu 29 kriegen wir und morgen und übermorgen sogar bis zu 34. Da ist aber nicht jetzt nur Sonne am Start. Kann auch mal ein Hitzegewitter kommen. Sonntag kühlt sich's minimal ab auf knapp unter 30 Grad.
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5: Und ich bin Schmitti. Guten Morgen. Ist noch ein bisschen was los. In Charlottenburg ist zum Beispiel die Joachimsthaler Straße, Höhe Hardenbergstraße, nach einem Unfall gesperrt. Auf vielen Pendlerstrecken nach Berlin rein dauert es teilweise noch 10, 15 Minuten länger, zum Beispiel auf der B2 vor Malchow. Die A9 in Richtung Halle-Leipzig zwischen Niemek und Kleinmarzehns ist die Autobahn gesperrt, wahrscheinlich bis 13 Uhr. Davor jetzt 4 Kilometer Stau mit 40 Minuten Wartezeit. Es wird geblitzt in Moabit, Levetzow Straße, in Friedrichshain, Karl-Marx-Allee, Rodo, Neuköllner Straße, B168 zwischen Liberose und Turnow und auf der A24 im Dreiquidstock beidseitig. Danke fürs Durchgeben. Bei Staus oder Blitzern ruft gern an oder schickt eine WhatsApp. Berlin 20 und 3x19.
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0: Erstmal ist heute Freibad und Sonne auf jeden Fall angesagt und dann vielleicht heute Abend schön kuschelig auf die Couch oder ins Kino. Schönen guten Morgen, die RS2 Morgenshow an am Kino Donnerstag und unser Streaming- und Kinofan Nummer 1, Yannick, ist natürlich wieder bei mir. Ja, guten Morgen.
1: Klar, guten Morgen.
0: Es wird richtig gruselig, es gibt gerade einen Horrorfilm, der ist in aller Munde, ne?
2: Ja. Ich habe was gefunden. Im Laden.
3: Was haben Sie gefunden?
2: Einen Ort.
4: Hallo? Ist da jemand?
2: Es ist wunderschön. Habe ich recht?
3: Hallo?
0: Oh, diese Musik.
1: Backrooms heißt der Film. Klingt auf jeden Fall schon sehr gruselig. Da geht es um einen Möbelhausbesitzer, der im Keller seines Geschäfts plötzlich einen geheimnisvollen Durchgang entdeckt. Dahinter wartet ein endloses Labyrinth aus leeren Räumen und Fluren. Und je tiefer er hineingeht, desto mehr merkt er, dass er dort unten nicht alleine ist. Inspiriert ist der Film an kurzen Horrorvideos auf YouTube, die super viral gegangen sind, in denen man nur solche gruseligen Backrooms mit endlosen verlassenen Räumen und Gängen sieht.
0: Ihr könnt euch auf jeden Fall euer eigenes Bild machen, wenn ihr wollt. Wir schenken euch ja jede Woche Kinotickets auf rs2.de. Und es gibt noch mehr Neues im Kino, ne?
1: Ja, The Death of Robin Hood, also der Tod von Robin Hood. Gespielt wird er von Hugh Jackman, der nach seinem Leben voller schlimmen Verbrechen mit seiner Vergangenheit konfrontiert wird.
0: Und für die Couch gibt's auch neues Programm.
1: Ja, alle Eishockey- und Off-Campus-Fans aufgepasst. Netflix zieht jetzt nach und verfilmt den Book-Hit Icebreaker. Da müssen sich eine Eiskunstläuferin und ein Eishockey-Star eine Eisfläche teilen und kommen sich dabei näher als eigentlich geplant.
0: Was haben die mit diesem Eishockey in letzter Zeit? Aber ich bin ein großer Fan und ich weiß, was ich am Wochenende tue.
1: Ja.
0: Also euch viel Spaß und jetzt startet erstmal gut rein in den Donnerstag mit 94.3 RS2. Guten Morgen.

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12: Ich bin Elke Martens. Guten Tag. Das Rahmenabkommen für ein Ende des Iran-Kriegs zwischen den USA und dem Iran ist in Kraft. Am Abend unterzeichneten die beiden Präsidenten das Abkommen digital. Teil der Vereinbarung ist, dass der Iran die Straße von Hormuz wieder für den Schiffsverkehr öffnet. Im Gegenzug werden Sanktionen gegen den Iran beendet und iranisches Öl darf wieder auf den Weltmarkt. Dass der Deal als Erfolg gefeiert wird, kritisiert Grünen-Chefin Brandner bei NTV.
13: Es ist natürlich gut, wenn jetzt die Waffen schweigen. Aber an sich ist es absurd, dass wir das als Erfolg feiern oder dass Kanzler Merz es als Erfolg feiert, weil am Ende wurde ein Krieg beendet, der von Trump angefangen wurde und an dessen Ende wir alle schlechter dastehen im Westen.
12: Kritik an Trumps Iran-Deal kommt sogar aus den eigenen Reihen der US-Republikaner. Sie kritisieren, dass wichtige Fragen wie der Ausstieg aus dem iranischen Atomprogramm nahezu ausgespart wurden. Das Abgeordnetenhaus in Berlin berät heute unter anderem zum Thema Wuchermieten. Die schwarz-rote Koalition will ein Kataster einführen, in dem die Daten aller Mietwohnungen in Berlin erfasst und ausgewertet werden. Die Vermieter sollen ein Jahr Zeit haben, die verlangten Informationen in das digitale Register einzutragen. Ansonsten droht ein Bußgeld. Kiew ist in der Nacht erneut Ziel eines Raketenangriffs geworden. Kurz vorher waren Unterstützungszusagen des G7-Gipfels an die Ukraine bekannt geworden. Die G7 wollen die Lieferung von Luftabwehrkapazitäten, zusätzlichen Systemen und Abfangraketen sowie von Langstreckenkapazitäten ausweiten. Gleichzeitig wollen sie den Druck auf die russische Kriegswirtschaft durch weitere Sanktionen erhöhen. Der ukrainische Staatschef Selenskyj nahm als Gast an den Beratungen in Evian teil und führte bilaterale Gespräche unter anderem mit Bundeskanzler Merz. Und noch die Ergebnisse der Fußball-WM. England hat gegen Kroatien mit 4:2 gewonnen. Portugal und die Demokratische Republik Kongo trennten sich 1:1. Ghana gewann gegen Panama mit 1:0. Und heute früh hat Kolumbien Usbekistan mit 3:1 besiegt. Im dritten Finalspiel der Basketball-Bundesliga hat Alba Berlin zu Hause das dritte Finalspiel gegen Bayern München mit 83:91 verloren. In der Serie Best of Five steht es damit 2:1 für die Bayern.
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14: Alexandra Eckel. Im Neuköllner Ortsteil Britz wird heute Vormittag ein Weg nach zwei verstorbenen Feuerwehrleuten benannt. Der Weg am Braunschweiger Ufer heißt künftig Riedel-Evers-Weg. Die Einsatzkräfte Klaus-Dieter Riedel und Frank Evers waren 1991 beim Großbrand in Britz ums Leben gekommen, als eine umstürzende Wand die Drehleiter traf, auf der die Feuerwehrleute standen.
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16: So langsam wird's wärmer. Die Sonne ist da bei aktuell 23 Grad. Bis zu 30 Grad werden's heute und der Regen wird immer mal wieder vorbeiziehen. Morgen wird's noch wärmer und der Regen wird auch nicht so schnell abhauen, genauso wie am Wochenende.
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16: So, schauen wir mal auf den Verkehr. In Charlottenburg, Joachimsthaler Straße in Höhe Hardenbergstraße gab es einen Unfall, dort ist gesperrt. Die längsten Staus in Berlin, Friedrichshain, Frankfurter Allee, 23 Minuten müsst ihr da warten. Westend, Spandauer Damm und Weißensee, Konrad-Wolf-Straße. Schauen wir nach Brandenburg, A9 Richtung Leipzig, zwischen Niemegk und Kleinmarzehns gibt es vorübergehend, ist da gesperrt, voraussichtlich bis ca. 13 Uhr. Dann die A11 stadteinwärts zwischen Wandlitz und Bernau Nord. Reifenteile sind da auf der Fahrbahn. Und A13 Richtung Dresden zwischen Teupitz und Rietz-Neuendorf-Starkow. Dort gibt es einen Stau, 25 Minuten müsst ihr da warten. Die neuesten Blitzer. Moabit-Levezzo-Straße, Rudow-Neuköllner Tor, Angermünde, Berliner Tor und Bad Freienwalde-Eberswalder Straße. Vielen Dank an alle RS2-Hörer fürs Bescheid geben. Und wenn ihr noch Staus oder Blitzer gesehen habt, ruft gerne an oder schickt eine WhatsApp unter Berlin 20 und 3x19. Schöne Fahrt euch.
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0: Ah, so langsam wird's wieder richtig warm und am Wochenende werden bei uns über 30 Grad. Und falls ihr gedanklich schon im Freibad, am See oder auf dem Balkon seid, haben wir hier die passenden Songs für euch. Harry Styles mit American Girls oder den hier. Cindy Lauper mit Girls Just Want to Have Fun. Hört ihr alles gleich hier in Berlins besten Musikmix bei 94.3 RS2.
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16: Ich bin Alexandra Eckel. Guten Tag. Das Abgeordnetenhaus berät heute über den Umgang mit Wuchermieten. Die schwarz-rote Koalition hat ein Mietenkataster vorgeschlagen, in dem jede Wohnung und jeder Mietpreis einschließlich der aufgeschlüsselten Nebenkosten erfasst werden sollen. Außerdem soll dort die Größe der Wohnung und die Zahl der Personen im Haushalt eingetragen werden. Die Daten sollen mithilfe von KI ausgewertet werden. Vermieterinnen und Vermieter sollen ein Jahr lang Zeit haben, um die Informationen einzutragen. Machen sie das nicht oder machen sie falsche Angaben, droht ein Bußgeld. Im Gespräch sind bis zu 100.000 Euro. Die Bahnstrecke zwischen Berlin und Hannover wird ab Oktober saniert. Kunden müssen mit längeren Fahrtzeiten rechnen. Die Strecke soll bis Ende nächsten Jahres generalsaniert werden. Deswegen verlängert sich die Fahrzeit um bis zu 80 Minuten. Die Bahn sagt, der Abschnitt zwischen Berlin-Spandau und Fallersleben bei Wolfsburg werde von Oktober bis Dezember gesperrt und im Herbst nächsten Jahres nochmal. Fernzüge zwischen Berlin und Hannover müssen in dem Zeitraum umgeleitet werden und halten dann abwechselnd in Magdeburg und in Braunschweig. Die Züge von Berlin nach Amsterdam fahren während der Bauarbeiten über Hamburg.
0: Aktuell haben wir rund 23 Grad in Berlin und man merkt, ja, der Sommer, der hat sich langsam gemütlich gemacht. Heute bleibt es meistens freundlich mit einem Mix aus Sonne und Wolken. Am Nachmittag können sich dann vereinzelt kräftige Schauer und Gewitter entwickeln und morgen wird es sogar noch heißer mit Temperaturen bis zu 33 Grad.
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0: So, schauen wir auf den Verkehr. Frankfurter Allee Richtung Rummelsburg zwischen Goethestraße und Schulze-Beusenstraße. Dort ist gesperrt nach dem Unfall. In beide Richtungen ca. 15 Minuten Stau und Möllendorfstraße auch 15 Minuten. Die längsten Staus in Berlin. Friedrichshain-Petersburger Straße, müsst ihr eine Viertelstunde warten. Schauen wir nach Brandenburg. A9 Richtung Leipzig zwischen Niemegk und Kleinmarzehns. Dort ist vorübergehend gesperrt, voraussichtlich bis ca. 13 Uhr. A10 südlicher Berliner Ring zwischen Ludwigsfelde und Dreieck-Nutetal. Dort sind Personen auf der Fahrbahn. A11 stadteinwärts zwischen Joachimsthal und Pfingstberg. Dort sind Reifenteile auf allen Fahrstreifen. A13 Richtung Dresden zwischen Teupitz und Rietz-Neuendorf, Starkow. Dort müsst ihr eine Dreiviertelstunde warten. Und A13 Richtung Dresden, Auffahrt Schwarzheide. Dort gibt es eine ungesicherte Unfallstelle auf dem Beschleunigungsstreifen. Die neuesten Blitzer: Moabit, Levetzow-Straße, Rudow-Neuköllner Straße, Angermünde, Berliner Tor und Bad Freienwalde, Eberswalder Straße. Vielen Dank an alle RS2-Hörer fürs Bescheid geben. Und wenn ihr noch Staus oder Blitzer gesehen habt, ruft gerne an oder schickt eine WhatsApp unter Berlin 20. Und dreimal die 19. Schöne Fahrt euch.
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7: Ich bin Ralf Gulke. Guten Tag. Das Rahmenabkommen für ein Ende des Iran-Kriegs zwischen den USA und dem Iran ist in Kraft getreten. Am Abend unterzeichneten die Präsidenten Trump und Pezeshkian das Abkommen digital. Teil der Vereinbarung ist, dass der Iran die Straße von Hormuz wieder öffnet. Im Gegenzug werden Sanktionen gegen Teheran beendet und iranisches Öl darf wieder auf den Weltmarkt. Dass der Deal als Erfolg gefeiert wird, kritisierte Grünen-Chefin Brandner bei NTV.
8: Es ist natürlich gut, wenn jetzt die Waffen schweigen. Aber an sich ist es absurd, dass wir das als Erfolg feiern oder dass Kanzler Merz das als Erfolg feiert, weil am Ende wurde ein Krieg beendet, der von Trump angefangen wurde und an dessen Ende wir alle schlechter dastehen im Westen.
7: Kritik an Trumps Iran-Deal kommt sogar aus den eigenen Reihen der US-Republikaner. US-Verteidigungsminister Hegseth hat eine erneute Überprüfung der US-Truppenstärke in Europa angekündigt. Das werde in den nächsten 6 Monaten geschehen, sagte er bei einem Treffen mit seinen NATO-Kollegen in Brüssel. Europa müsse die Hauptverantwortung für die eigene Verteidigung tragen. Der deutsche Minister Pistorius sagte, Europa werde vieles kompensieren können. Allerdings brauche man dafür Zeit. Die russische Hauptstadt Moskau hat sich gegen einen groß angelegten Drohnenangriff aus der Ukraine verteidigen müssen. Bürgermeister Sobjanin teilte mit, mehrere Drohnen hätten eine große Ölraffinerie am Stadtrand getroffen. Erst vorgestern hatten ukrainische Drohnen ein Feuer in einer großen Raffinerie am Stadtrand von Moskau ausgelöst. Unklar ist, ob es diesmal dieselbe Anlage war. Zugreisen nach Hannover werden im Herbst deutlich länger. Reisende müssen sich auf rund 80 Minuten mehr Dauer einstellen. Grund ist die Sanierung der Bahnstrecke zwischen Berlin und Lehrte, die von Oktober diesen Jahres bis Dezember nächsten Jahres dauern soll, so die Bahn. Aktuell brauchen ICE-Züge von Berlin nach Hannover planmäßig rund 100 Minuten.
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9: Mit Michelle Kradel. Ein riesiger, aufblasbarer, rosa Elefant vom Brandenburger Tor. Das ist eine Aktion vom Verein Yes We Cancer, der auf Krebserkrankungen aufmerksam machen will. Denn in Berlin findet Ende der Woche eine Krebskonferenz statt, auf der sich Betroffene, Angehörige und Fachleute austauschen.
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11: Aktuell haben wir 23 Grad, die Sonne zeigt sich deutlich, zwischendurch ziehen immer mal wieder ein paar Wolken durch. Später aber lieber den Himmel im Blick behalten, denn Schauer und Gewitter sind möglich. Ansonsten heißt es trinken, Schatten suchen und den Sommertag wie auch das Wochenende einfach mal genießen.
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11: Schauen wir auf den Verkehr. Die längsten Staus in Berlin. Neukölln-Hermannstraße müsst ihr 13 Minuten warten. Friedrichshain-Petersburger Straße und Friedrichshain-Kühnersstraße. In Brandenburg A9 Richtung Leipzig zwischen Niemeck und Kleinmarzehns sind vorübergehend immer noch gesperrt. Voraussichtlich bis ca. 13 Uhr. Dort es gab einen Stau von 30 Minuten. Dann A13 Richtung Dresden zwischen Schwerin und Rietz-Neuendorf-Starkow. Auch ein Stau, müsst ihr eine halbe Stunde warten. Die neuesten Blitzer: Zehlendorf, Teltower Damm, Alt-Treptow, Puschkinallee, Zarlau, Finsterwalder Straße und Drachhausen, Frankfurter Straße. Vielen Dank an alle RS2-Hörer fürs Bescheidgeben. Und wenn ihr noch Staus oder Blitzer gesehen habt, ruft gerne an oder schickt eine WhatsApp unter Berlin 20 und 3x19. Gute Fahrt euch!
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18: Ich bin Alexandra Eckel. Guten Tag. Das Abgeordnetenhaus berät im Laufe des Tages über Wuchermieten in der Stadt. Die schwarz-rote Koalition will ein Kataster einführen, in dem die Daten aller Mietwohnungen erfasst werden. Wie groß ist die Wohnung? Wie viele Menschen leben dort? Was kostet sie? Und wie hoch sind die Nebenkosten? Die Vermieter sollen ein Jahr lang Zeit haben, die Informationen einzutragen. Ansonsten droht ein Bußgeld. Im Gespräch sind da bis zu 100.000 Euro. Für einige der Berliner Badeseen gibt es Meldungen über Zerkarien. Betroffen sind unter anderem der Teufelssee, der Jungfernheideteich und der Schlachtensee. Alle 39 ausgewiesenen Badestellen sind aber nach wie vor zum Baden geeignet, sagt die Gesundheitsverwaltung. Zerkarien sind die Larven von Würmern, die sich in die Haut des Menschen bohren können. Und das kann Juckreiz oder Hautausschlag verursachen.
19: Aktuell haben wir 24 Grad in Berlin und das merkt man auch sofort, sobald man vor die Tür geht. Heute bleibt es erstmal freundlich mit Sonne und Wolken im Wechsel. Zum Nachmittag hin können sich dann Schauer und Gewitter bilden. Aber die Temperaturen, die bleiben sommerlich und morgen geht es sogar noch weiter nach oben, bis auf 33 Grad.
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19: So, schauen wir auf den Verkehr. In Berlin ist nicht viel los, außer in Kreuzberg, Mehringdamm und Hallisches Ufer. Müsst ihr 10 Minuten warten. In Brandenburg, A9 Richtung Leipzig, zwischen Niemeck und Kleinmarzehns ist vorübergehend immer noch gesperrt, voraussichtlich bis ca. 13 Uhr. Und A13 Richtung Dresden, zwischen Schwerin und Rietz, Neuendorf, Starkow, da müsst ihr eine Dreiviertelstunde warten. Die neuesten Blitzer Kreuzberg-Skalitzer Straße, Wedding-Afrikanische Straße, Eberswalde-Schönholzer Straße und Schwedt-Bahnhofstraße. Vielen Dank an alle ersten zwei Hörer fürs Bescheid geben. Und wenn ihr noch Staus oder Blitzer gesehen habt, ruft gerne an oder schickt eine WhatsApp unter Berlin 20 und 3x19. Schöne Fahrt euch!
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0: So, kurz vor 12 haben wir es. Vielleicht steht das Mittagessen ja schon vor euch. Oder vielleicht überlegt ihr auch bei dem geilen Wetter einfach mal ab ins Café zu gehen. Und solange ihr euch entscheidet, kümmern wir uns schon mal um die Musik. Olivia Dean mit So Easy und dazu gibt's ihn hier. Shaggy mit Angel, hört ihr alles gleich hier in Berlins Best Musikmix bei 94.3 RS2.
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13: Ich bin Ralf Gulke. Guten Tag. Der Verband Deutscher Reeder erwartet nach der Unterzeichnung des Rahmenabkommens für ein Ende des Irankriegs keine sofortige Rückkehr zum normalen Schiffsverkehr durch die Straße von Hormuz. Die Unterzeichnung sei aber ein wichtiger erster Schritt. Gestern Abend hatten die Präsidenten Pezeshkian und Trump das Papier digital unterschrieben. In einer 60-tägigen Verhandlungsperiode sollen jetzt schwierige Fragen für das endgültige Friedensabkommen geklärt werden. Nach dem Mord an dem exilrussischen Künstler Skripetsky hat die polnische Polizei einen Tatverdächtigen festgenommen. Ministerpräsident Tusk sagte, der Mann habe einen georgischen Pass benutzt. Die Sicherheitskräfte suchen weiter nach dem Drahtzieher. Laut Tusk handelt es sich um einen politisch motivierten Mord. Skripetsky war ein scharfer Kritiker des russischen Machthabers Putin. Die russische Hauptstadt Moskau hat sich gegen einen groß angelegten Drohnenangriff aus der Ukraine verteidigen müssen. Bürgermeister Sobjanin teilte mit, mehrere Drohnen hätten eine große Ölraffinerie am Stadtrand getroffen. Erst vorgestern hatten ukrainische Drohnen ein Feuer in einer großen Raffinerie am Stadtrand von Moskau ausgelöst. Unklar ist, ob es diesmal dieselbe Anlage war. Das Abgeordnetenhaus hat sich am Vormittag mit der Wirtschaftslage in Berlin beschäftigt. Nach einer Aktuellen Stunde wurde die Novellierung des Ausschreibungs- und Vergabegesetzes beschlossen. Damit will die Regierungskoalition die Vergabe öffentlicher Aufträge erleichtern. Weitere Themen im Parlament sind heute unter anderem noch das Mobilitätsgesetz und ein sogenanntes Mietenkataster, um Wuchermieten zu verhindern. Zugreisen nach Hannover werden im Herbst deutlich länger. Reisende müssen sich auf rund 80 Minuten mehr Dauer einstellen. Grund ist die Sanierung der Bahnstrecke zwischen Berlin und Lehrte, die von Oktober diesen Jahres bis Dezember nächsten Jahres dauern soll, so die Bahn. Aktuell brauchen ICE-Züge von Berlin nach Hannover planmäßig rund 100 Minuten.
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14: Mit Michelle Kradel. An einigen Berliner Badeseen gibt es die ersten Warnungen vor Zerkarien. Die können beim Baden Hautreizungen und Juckreiz verursachen. Die Gesundheitsverwaltung sagt, dass unter anderem der Schlachtensee, der Teufelssee und der Jungfernheideteich betroffen sind. Grundsätzlich sind aber alle Berliner Badestellen weiterhin zum Baden freigegeben.
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16: Mit Luna Spanier. Spanische Hitze passiert hier die Tage bei uns. Es wird deutlich wärmer als die letzten Tage. Heute geht's rauf auf die 29 Grad mit viel Sonne, aber auch vielen Wolken. Die nächsten Tage werden dann noch mal wärmer. Dann knacken wir auch die 30 Grad. Trotzdem kann es hier und da auch immer mal regnen.
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16: Wir haben gerade einen Feuerwehreinsatz in Langwitz auf dem Kamenzer Damm. Zwischen der Malteserstraße und der Wedellstraße. Hier ist es in beide Richtungen gesperrt. Und in Schöneweide ist auf der Minna-Todenhagen-Brücke pro Richtung nur eine Spur frei. Grund dafür sind Instandhaltungsarbeiten. In Brandenburg ist die A9 Richtung Halle-Leipzig zwischen Niemeck und Klein-Marzehns immer noch gesperrt. Das dauert voraussichtlich noch so bis 13 Uhr. Und wir haben Liegenbleiber auf der A10, dem östlichen Berliner Ring, Richtung Dreieck-Barnim in Höhe der Raststätte Seeberg-Ost. Liegenbleiber gibt es auch noch Richtung Barnim zwischen Marzahn und Hohenschönhausen. Achtung auch auf der A13 Richtung Dresden zwischen der Einfahrt Barut und Starkow. Auch hier gibt es einen Liegenbleiber auf der rechten Spur. Und dann hat es noch gekracht auf der A115 Richtung Dreieck-Nutetal in der Ausfahrt Samund. Blitzer stehen in Charlottenburg auf der Bismarckstraße, in Mahlsdorf auf dem Wilhelmsmühlenweg und in Teltow auf der Oderstraße. Vielen Dank an alle RS2-Hörer fürs Bescheidgeben. Wenn ihr noch einen Stau oder Blitzer gesehen habt, ruft gerne an oder schickt eine WhatsApp an Berlin 20 und dreimal die 19.
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0: Kurz vor halb eins haben wir's. Vielleicht seid ihr gerade auf dem Weg in die Mittagspause. Egal ob im Büro, unterwegs oder schon in der Sonne. Wärmer wird's ja noch ein bisschen bei uns. Und passend dazu liefern wir die besten Sommertracks. Zum Beispiel sie hier. Bibi Rexha mit New Religion. Und dazu gibt's noch sie hier. Dua Lipa mit Physical. Hört ihr alles gleich hier in Berlins besten Musikmix bei 94.3 RS2.
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17: Ich bin Alexandra Eckel. Guten Tag. Das Abgeordnetenhaus berät heute über den Umgang mit Wuchermieten. Die schwarz-rote Koalition hat ein Mietenkataster vorgeschlagen, in dem jede Wohnung und jeder Mietpreis einschließlich der aufgeschlüsselten Nebenkosten erfasst werden sollen. Außerdem soll dort die Größe der Wohnung und die Zahl der Personen im Haushalt eingetragen werden. Die Daten sollen mithilfe von KI ausgewertet werden. Vermieterinnen und Vermieter sollen ein Jahr lang Zeit haben, um die Informationen einzutragen. Machen sie das nicht oder machen sie falsche Angaben, droht ein Bußgeld. Im Gespräch sind bis zu 100.000 Euro. Die Bahnstrecke zwischen Berlin und Hannover wird ab Oktober saniert. Kunden müssen mit längeren Fahrzeiten rechnen. Die Strecke soll bis Ende nächsten Jahres generalsaniert werden. Deswegen verlängert sich die Fahrzeit um bis zu 80 Minuten. Die Bahn sagt, der Abschnitt zwischen Berlin-Spandau und Fallersleben bei Wolfsburg werde von Oktober bis Dezember gesperrt und im Herbst nächsten Jahres nochmal. Fernzüge zwischen Berlin und Hannover müssen in dem Zeitraum umgeleitet werden und halten dann abwechselnd in Magdeburg und in Braunschweig. Die Züge von Berlin nach Amsterdam fahren während der Bauarbeiten über Hamburg.
10: mit Luna Spanier. Es ist wieder richtig sommerlich bei uns. Heute erreichen wir bis zu 29 Grad mit einem Mix aus viel Sonne und vielen Wolken. Und in den kommenden Tagen legt die Temperatur dann noch mal ein bisschen zu. Die 30 Grad Marke, die knacken wir, aber ganz trocken bleibt es nicht überall. Es kann hier und da auch ein bisschen regnen.
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10: In Langwitz haben wir gerade einen Feuerwehreinsatz auf dem Kamenzer Damm zwischen der Malteserstraße und der Widellstraße. Hier ist es in beide Richtungen gesperrt. Einen Unfall gab es auch noch in Moabit auf der Sickingenstraße zwischen der Sickingenbrücke und der Ufnaustraße. Hier ist es gerade gesperrt. In Brandenburg hat es gekracht auf der A9 Richtung Halle-Leipzig zwischen Brück und Niemeck. Außerdem haben wir noch einen Liegenbleiber auf der A10, dem östlichen Berliner Ring, Richtung Dreieck-Barnim in Höhe der Raststätte Seeberg-Ost. Dann steht noch ein defektes Fahrzeug auf der rechten Spur einer Baustelle auf der A13 Richtung Dresden zwischen Baruth-Mark und Starkow. Hier gibt es aktuell einen Stau mit ungefähr einer Stunde Zeitverzögerung. Die letzte freie Ausfahrt ist Großköris. Dann steht ein defekter LKW auf der rechten Spur der A24 Richtung Berliner Ring zwischen Herzsprung und Neuruppin. Und Achtung, auch noch auf der A115 Richtung Dreieck Nutetal in der Ausfahrt Samund gab es auch noch einen Unfall. Blitzer stehen in Lichterfelde auf der Königsberger Straße, in Rudow auf der Neuköllner Straße und in Strausberg auf der Friedrich-Ebert-Straße. Vielen Dank an alle RS2-Hörer fürs Bescheidgeben. Und wenn ihr noch einen Stau oder Blitzer gesehen habt, ruft gerne an oder schickt eine WhatsApp an Berlin 20 und 3x19.
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14: Ich bin Ralf Gulke. Guten Tag. Das Abgeordnetenhaus hat sich mit der Wirtschaftslage in Berlin beschäftigt. In einer Aktuellen Stunde sagte Wirtschaftssenatorin Giffey, Berlins Bruttoinlandsprodukt war im letzten Jahr das drittstärkste im bundesweiten Vergleich.
15: Wir hatten 2025 1,1% Wachstum, der Bund 0,2. Und auch wenn hier einige der Redebeiträge sehr pessimistisch klangen, die Prognosen, die wir in diesem Jahr haben, sehen besser aus, was das Wirtschaftswachstum angeht. Wir werden wieder über dem Bundesdurchschnitt liegen, geschätzt bei 1,5%.
14: Im Anschluss wurde die Novellierung des Ausschreibungsgesetzes beschlossen. Damit will die Regierung die Vergabe öffentlicher Aufträge erleichtern. Das Rahmenabkommen für ein Ende des Iran-Kriegs zwischen den USA und dem Iran ist in Kraft getreten. Am Abend unterzeichneten die Präsidenten Trump und Pezeshkian das Abkommen digital. Teil der Vereinbarung ist, dass der Iran die Straße von Hormuz wieder öffnet. Im Gegenzug werden Sanktionen gegen Teheran beendet und iranisches Öl darf wieder auf den Weltmarkt. Dass der Deal als Erfolg gefeiert wird, kritisierte Grünen-Chefin Brandner bei NTV.
16: Es ist natürlich gut, wenn jetzt die Waffen schweigen. Aber an sich ist es absurd, dass wir das als Erfolg feiern oder dass Kanzler Merz das als Erfolg feiert, weil am Ende wurde ein Krieg beendet, der von Trump angefangen wurde und an dessen Ende wir alle schlechter dastehen im Westen.
14: Kritik an Trumps Iran-Deal kommt sogar aus den eigenen Reihen der US-Republikaner. Nach dem Mord an dem exilrussischen Künstler Skripetsky hat die polnische Polizei einen Tatverdächtigen festgenommen. Ministerpräsident Tusk sagte, der Mann habe einen georgischen Pass benutzt. Die Sicherheitskräfte suchen weiter nach dem Drahtzieher. Laut Tusk handelt es sich um einen politisch motivierten Mord. Skripetsky war ein scharfer Kritiker des russischen Machthabers Putin. Die russische Hauptstadt Moskau hat sich gegen einen groß angelegten Drohnenangriff aus der Ukraine verteidigen müssen. Bürgermeister Sobjanin teilte mit, mehrere Drohnen hätten eine große Ölraffinerie am Stadtrand getroffen. Erst vorgestern hatten ukrainische Drohnen ein Feuer in einer großen Raffinerie am Stadtrand von Moskau ausgelöst. Unklar ist, ob es diesmal dieselbe Anlage war.
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17: Mit Michel Kradel. Alle, die mit dem Zug zwischen Berlin und Hannover unterwegs sind, müssen sich ab Oktober auf deutlich längere Fahrzeiten einstellen. Die Strecke wird generalsaniert. Deswegen fahren Züge einen Umweg und brauchen bis zu 80 Minuten länger. Der Abschnitt zwischen Spandau und Fallersleben bei Wolfsburg wird von Oktober bis Dezember komplett gesperrt.
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18: Die Sonne kommt jetzt immer öfter raus. Aber ich habe gerade noch mal das Regenradar gecheckt. Es kann auch immer noch mal einen kurzen Schauer geben. Sieht ja auch manchmal so aus. Ne? Die Wolken sind teilweise noch ziemlich schwarz. Und ich denke so, Aber eher selten heute. Temperaturen jetzt schon sehr warm. 27 Grad bis 31 im Schatten werden es. In der Nacht dann meist sternenklar. Nur ganz im Nordwesten Brandenburgs kann es schauern oder gewittern. Super mild, tropisch, 17 bis 20 Grad. Morgen der Freitag dann meist sonnig, trocken und heiß bis 35 Grad, aber auch wie heute Nacht nur im Westen Brandenburgs einige Schauer oder Gewitter möglich an der Elbe. Samstag schwüle 33 Grad, teilweise kräftige Hitzegewitter dann überall. Sonntag dann super schön sonnig, Sommertag 29 Grad.
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18: Wir haben Stau auf dem Stadtring A100 Richtung Treptow, ab Sonnenallee bis Treptower Park 11 Minuten Stop and Go. Gegenrichtung Richtung Wedding vor der Baustelle Schmargendorf 10 Minuten. Ansonsten läuft es relativ gut. Friedrichshain-Köpenicker Straße, längster Stau der Stadt, Viertelstunde. Nach Brandenburg, da haben wir zum Beispiel die A9 Richtung Leipzig, die ist zwischen Niemeck und Kleinmarzehns gesperrt. Hier 19 Minuten und dann gab es auch noch einen Unfall kurz vor der Baustelle. Da braucht ihr Geduld. Und wir gucken auf die A10 westlicher Ring, der Baustellenstau hier an der Baustelle Vöben Richtung Hamburg 13 Minuten. A13 Richtung Dresden, langer Stau hier zwischen Baruth und Starkow. Da ist nämlich ein Pannenauto in der Baustelle, kostet euch momentan 43 Minuten Geduld. Und wir gucken hoch auf die A24 Richtung Berlin. Zwischen Herzsprung und Neuruppin brennt ein LKW, hier 27 Minuten. Die neuesten Blitzer in Marzahn, Märkischer Allee, Mahlsdorf, Hönower Straße, in Küritz in der Perleberger und Strausberg-Blitzer in der Friedrich-Ebert-Straße. Danke an alle fürs Bescheid geben. Habt ihr noch was? Stau oder Blitzer? Dann ruft an oder schickt uns eine WhatsApp unter Berlin 20 und dreimal die 19. Ich wünsche euch allen eine gute Fahrt.
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2: Ich bin Alexandra Eckel. Guten Tag. Das Abgeordnetenhaus berät im Laufe des Tages über Wuchermieten in der Stadt. Die schwarz-rote Koalition will ein Kataster einführen, in dem die Daten aller Mietwohnungen erfasst werden. Wie groß ist die Wohnung? Wie viele Menschen leben dort? Was kostet sie? Und wie hoch sind die Nebenkosten? Die Vermieter sollen 1 Jahr lang Zeit haben, die Informationen einzutragen. Ansonsten droht ein Bußgeld. Im Gespräch sind da bis zu 100.000 Euro. Für einige der Berliner Badeseen gibt es Meldungen über Zerkarien. Betroffen sind unter anderem der Teufelssee, der Jungfernheideteich und der Schlachtensee. Alle 39 ausgewiesenen Badestellen sind aber nach wie vor zum Baden geeignet, sagt die Gesundheitsverwaltung. Zerkarien sind die Larven von Würmern, die sich in die Haut des Menschen bohren können. Und das kann Juckreiz oder Hautausschlag verursachen.
13: Es ist total nett draußen, obwohl vielleicht für einige mit Kreislauf ein bisschen drückend. Temperaturen derzeit so um die 26, 27 Grad. Bis auf 31 im Schatten geht's noch rauf. Ja, Schatten kommt nicht mehr so viel, denn immer mehr Sonne kommt raus. Die Wolken werden langsam kleiner. In der Nacht dann meist sternenklar, sehr mild, 17 bis 20 Grad. Nur ganz im Nordwesten Brandenburgs ein paar Gewitter. Morgen, der Freitag, dann super heiß. Heißester Tag der Woche bis 35 Grad. Meist sonnig. Nur wieder im Westen Brandenburgs einige Schauer oder Gewitter. Samstag super schwül, 33 Grad und dann überall teilweise kräftige Hitzegewitter.
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13: Es ist wirklich eine Menge los draußen. In Berlin nicht, aber in Brandenburg. Deswegen überspringe ich die Hauptstadt, da läuft es nämlich ganz gut. A2 fangen wir mal an, Richtung Berlin zwischen Thesen und Cieza, 27 Minuten Stau an der Baustelle. Dann gab es einen Unfall auf der A9 Richtung Leipzig, zwischen Brück und Niemeck ist gesperrt, 36 Minuten, bis alle runter sind. A10 westlicher Ring Richtung Hamburg zwischen Großkreuz und Föben, 16 Minuten. A13 Richtung Dresden zwischen Baruth und Starkow, ein Pannenauto in der Baustelle, eine Stunde dahinter. A24 zwischen Neuruppin und Herzsprung in beiden Richtungen gesperrt, da brennt nämlich ein LKW. Langer Stau Richtung Hamburg, hier eine Stunde auf der A24. Dann gab es einen Unfall auf der B96 zwischen Oranienburg Zentrum Süd und Oranienburg Nord, hier ist gesperrt. Dann Unfall auf der L30 zwischen Abzweig Zesen und Schenkendorf und Feuerwehreinsatz auf der L372 zwischen Eisenhüttenstadt und Vogelsang ist gesperrt, hier wird eine Ölspur beseitigt. Die neuesten Blitzer in Adlershof auf dem Adlergestell, Friedrichshain-Landsberger Allee, in Hohenfienne und der Hauptstraße und Joachimsthal am Knick. Danke an alle fürs Bescheid geben. Wenn ihr noch Staus oder Blitzer gesehen habt, dann könnt ihr gerne anrufen oder eine WhatsApp schicken. Berlin 20 und dreimal die 19. Ich bin Katrin Schiefelbein. Gute Fahrt.
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4: Ich bin Ralf Gulke. Guten Tag. Verteidigungsminister Pistorius hat der Ukraine weitere Unterstützung für ihren Kampf gegen Russland zugesagt. Deutschland werde sich mit insgesamt 400 Millionen Dollar an einem neuen US-Waffenpaket für Kiew beteiligen, sowie an der Beschaffung von speziellen Lenkflugkörpern für die Patriot-Luftabwehrsysteme, sagte Pistorius am Rande eines Treffens mit seinen NATO-Kollegen in Brüssel.
5: Die Ukrainer, das will ich noch einmal deutlich sagen, sind in der Verteidigung ihres Landes und zum Teil auch bei der Rückeroberung von Territorium sehr, sehr erfolgreich. Auch wenn Putins Terror gegen die Zivilbevölkerung, die ukrainische, andauert, er kommt an der Front kaum voran und hat enorme Verluste. Und deswegen kann man feststellen, und das habe ich auch vor 3 Wochen schon gesagt, das Momentum liegt zurzeit auf der Seite der Ukrainer.
4: US-Verteidigungsminister Hegseth sagte, die USA erwögen den Abzug weiterer Truppen aus Europa. Europa müsse sich viel mehr selbst verteidigen können. Das Abgeordnetenhaus hat sich am Vormittag mit der Wirtschaftslage in Berlin beschäftigt. Nach einer Aktuellen Stunde wurde die Novellierung des Ausschreibungs- und Vergabegesetzes beschlossen. Damit will die Regierungskoalition die Vergabe öffentlicher Aufträge erleichtern. Weitere Themen im Parlament sind heute unter anderem noch das Mobilitätsgesetz und ein sogenanntes Mietenkataster, um Wuchermieten zu verhindern. Nach dem Mord an dem exilrussischen Künstler Skripetsky hat die polnische Polizei einen Tatverdächtigen festgenommen. Ministerpräsident Tusk sagte, der Mann habe einen georgischen Pass benutzt. Die Sicherheitskräfte suchen weiter nach dem Drahtzieher. Laut Tusk handelt es sich um einen politisch motivierten Mord. Skripetsky war ein scharfer Kritiker des russischen Machthabers Putin.
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6: Mit Michel Kradel. Ein riesiger, aufblasbarer, rosa Elefant vorm Brandenburger Tor. Das ist eine Aktion vom Verein Yes We Cancer, der auf Krebserkrankungen aufmerksam machen will. Denn in Berlin findet Ende der Woche eine Krebskonferenz statt, auf der sich Betroffene, Angehörige und Fachleute austauschen.
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7: Das ist schon ganz schön warm, oder? Bis 31 Grad werden es noch. Nur ganz selten gibt es mal einen ganz kurzen Schauer. In der Nacht dann meist sternenklar und tropische Temperaturen. So ist es, wenn es über 20 Grad geht teilweise. Und ganz im Nordwesten kann es teilweise kräftige Schauer oder Gewitter geben in Brandenburg. Morgen der Freitag, meist sonnig, trocken und sehr heiß, bis 35 Grad im Schatten. Und auch hier wieder im Westen Brandenburgs einige kräftige Schauer oder Gewitter. Samstag dann schwül, drückend, 33 Grad und Hitzegewitter überall.
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7: Die Hauptstadt läuft gut, aber Brandenburg einzige Katastrophe. So viele Unfälle und Staus an den Baustellen. A2 Richtung Berlin. Zwischen Thesen und Ziesa haben wir 37 Minuten. Dann Unfall auf der A9 Richtung Leipzig. Zwischen Brück und Niemeck ist die Autobahn gesperrt. Dahinter 1 Stunde 23 Minuten. A13 Richtung Dresden. Zwischen Baruth und Starkow ein Liegenbleiber in der Baustelle. 27 Minuten. Und die A24 ist komplett gesperrt in beiden Richtungen. Zwischen Neuruppin und Herzsprung. Hier brennt ein LKW, vor allem Richtung Berlin derzeit. Langer Stau, halbe Stunde. Dann Unfall auf der B96 zwischen Oranienburg Zentrum Süd und Oranienburg Nord. Hier ist gesperrt. Nächster Unfall auf der B115 zwischen Abzweig Schönwalde und Reichwalde. Und die L400 ist wieder wahnsinnig voll Richtung Waltersdorf. 35 Minuten. Die neuesten Blitzer in Tiergarten, Reichpietschufer, Prenzlauer Berg, Kniprode Straße, in Gumtower Straße und Blitzer in Hohenneuendorf, Hennigsdorfer Straße. Danke an alle fürs Bescheid geben. Habt ihr noch Staus oder Blitzer? Zögert nicht, ruft an oder schickt eine WhatsApp-Sprachnachricht, wie ihr möchtet. Nummer ist dieselbe, Berlin, 20 und dreimal die 19. Ich wünsche euch eine gute Fahrt.
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7: Hallo zu euch an diesem Donnerstag. Ja, er hat Koffer gewogen, Passagiere abgefertigt und natürlich jede Menge Durchsagen gemacht. Und die Passagiere haben definitiv viel gelacht dabei. Der 9. RS2-Jobtausch hat am BER stattgefunden. Anna aus Moabit ist Check-in-Agentin und hat mit meinem Kollegen Nick Sawatzki getauscht. War sehr geduldig mit ihm. Heute früh wurde dann zurückgetauscht. Anna war bei uns im Studio und hat auch das Wetter präsentiert. Klang sehr schön, hört ihr gleich nochmal hier bei 94.3 RS2.

0: Hey zu euch, einen guten Donnerstag. Ihr hört 94.3 RS2 mit Katrin Schiefelbein. Also die Tür, die hat er schon mal aufgekriegt. Die große, schwere Flugzeugtür.
1: Wir sind jetzt in diesem langen Finger drin, wo man vom Gate ins Flugzeug steigt. Oh, jetzt tun wir die Tür aufmachen. Nee, hör mal auf.
0: Mein Kollege Nick Sawatzki hat mit Anna aus Moabit den Job getauscht. Die arbeitet am BER und heute früh wurde dann zurückgetauscht.
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0: Also der Ablauf ist so, Nick übernimmt für einen Tag euren Job und ihr kommt dafür zu uns ins Studio. Plus 500 Euro Jobprämie für euch. Check-in-Agentin Anna wollte tauschen und war heute früh bei uns in der RS2 Morgenshow und hat wunderbar mitmoderiert.
3: Von allem liebe Grüße an meine Jungs, die das Gepäck aus den Flugzeugen raus- und reinräumen. Das ist heute wie in einer Bratpfanne wirklich. Jetzt schon 21 Grad, knapp 30 Grad werden es heute. Der Start ins Wochenende wird bei uns heißer als im Airport von Kreta. 34 Grad.
1: Wow.
3: Also könnt ihr auch hier bleiben.
0: Sehr süß, oder? Wir haben wieder alles mitgefilmt. Seht ihr bei uns auf Facebook und Insta. 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
18: Ich bin Alexandra Eckel. Guten Tag. Die Senatsverwaltung für Umwelt ruft dazu auf, Straßenbäume im Kiez zu gießen, um sie vor der anstehenden Hitze zu schützen. Besonders junge Bäume, die noch keine tiefreichenden Wurzeln haben, sollten gewässert werden. Aber auch ältere Bäume, die schon durch vergangene Trockensommer geschwächt sind, brauchen Wasser. Man solle die Straßenbäume am besten morgens oder abends gießen, und zwar langsam und möglichst dicht am Stamm. Die GASAG hat wieder Berliner Initiativen mit dem Umwelt-Euro ausgezeichnet für eine nachhaltige Entwicklung der Stadt. Insgesamt wurden 40.000 Euro vergeben. Der Schwerpunkt bei den Preisträgerinnen und Preisträgern lag auf Projekten aus der Umwelt- und Klimabildung, darunter die Schutzgemeinschaft Deutscher Wald, Landesverband Berlin, das FEZ Berlin und die Berliner Bäume e.V.
19: Es ist warm draußen, 26, 27 Grad bis 31 können es noch werden, vor allem im Süden Brandenburgs am heißesten. In der Nacht dann meist sternenklar, mild, 17 bis 20 Grad. Es wird ein schöner, langer, warmer Abend für euch heute. Ja, morgen der Freitag meist sonnig, trocken und heiß bis 35 Grad in der Spitze. Nur im Westen Brandenburgs einige Schauer oder Gewitter.
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19: Ich überspringe mal die Hauptstadt, da läuft nämlich alles relativ normal. Die üblichen Baustellen kennt ihr: Künastraße, Malchower Chaussee und Rescoallee. Dann gucken wir nach Brandenburg. Stau auf der A2 Richtung Berlin zwischen Thesen und Zieser 13 Minuten. Unfall auf der A9 Richtung Leipzig. Zwischen Brück und Niemek ist die Autobahn immer noch gesperrt. 2,5 Stunden Stau dahinter. Ich hoffe, ihr habt was zu trinken mit. A10 östlicher Ring Richtung Dreieck Barnim. Zwischen Dreieck Spreer und Freienbrink 11 Minuten. Und die A24 Richtung Berlin. Also ich würde das vermeiden. Zwischen Herzsprung und Neuruppin hat ja ein LKW gebrannt. Und jetzt Aufräumarbeiten. Autobahn ist zwar wieder frei, aber zweimal eine Stunde. Also wenn ihr es von Herzsprung irgendwie geschafft habt, durchzukommen, dann geht's in Neuruppin weiter. Dann gucken wir auf die B1 Richtung Magdeburg zwischen Plauerhof und Plaue 31 Minuten. Dann Unfall auf der B96 zwischen Oranienburg Zentrum Süd und Oranienburg Nord. Hier ist gesperrt. Und Unfall auf der B246 zwischen Mittenwalde Süd und A13 hat's gekracht. Die neuesten Blitzer, Gropiusstadt, Fritz-Erler-Allee. In Kreuzberg auf der Skalitzer, Strausberg, Friedrich-Ebert-Straße und Tauche, Beeskower Chaussee. Danke an alle fürs Bescheid geben. Habt eine gute Fahrt.
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19: 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Apropos trinken. Vielleicht eine ganz gute Idee. Also ich hole mir jetzt mal ein Glas Wasser. Ihr könnt ja auch vielleicht mal losziehen. Und dann treffen wir uns gleich wieder zum Beruf verraten. Und was machst du so hier bei RS2?

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0: Das ist 94.3 RS2. Einen richtig schönen Donnerstag wünsche ich euch. Ich hoffe, ihr könnt es gut aushalten bei der Hitze in der Arbeit. Und ja, genau darum geht es jetzt auch wieder.
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0: Ich darf jetzt mit Lisa aus Hoppegarten spielen. Hallo.
2: Hallo Katrin.
0: So, ich habe jetzt auch nur 45 Sekunden Zeit, um deinen Job zu erraten. Und dafür bekomme ich von dir einen Satz, den du ganz oft sagst bei der Arbeit.
2: Das ist auf dem Boden in Rückenlage, bitte.
0: Ach, okay, Zeit läuft. Also es klingt nach Sport. Gibst du zum Beispiel Yogakurse und da geht es bei euch immer auf dem Boden los?
2: Nein.
0: Nee. Physiotherapie und du zeigst deinen Patienten irgendwelche wichtigen Übungen auf dem Boden?
2: Auch nicht.
0: Ich weiß. Du machst Firmenseminare und da sollen sich erstmal alle auf den Boden legen, damit die alle auf einer Höhe sind in der Hierarchie, auch der Chef.
2: Gute Idee, aber auch
0: nicht. Massagen, Thai-Massage, das geht ja am besten auch auf den Boden.
2: Nee.
0: Nicht Sportlehrerin und es geht um die Erwerbung, Sit-Ups und so?
2: Nah dran.
0: Kita und, weiß nicht, du machst die Turnstunde mit den Kids?
2: Nee.
0: Nicht? Dann hau raus, denn die Zeit ist um. Was machst du und warum sollen sich alle auf dem Boden in Rückenlage begeben?
2: Pass auf, ich trainiere Mitarbeiter einer etwas größeren Firma, die in deren Pausen teilweise zu mir kommen und dort Übungen machen, um einfach in der Mittagspause ein bisschen Energie zu tanken und ja, dann wieder ein bisschen fitter zu sein.
0: Das ist ja cool. Muss ich mal beim Chef ansprechen hier. Fände ich super. Cool.
2: Genau.
0: Das ist ja toll. Lisa aus Hoppegarten ist Personal Trainerin.
2: Genau.
0: Und entspannt die Mitarbeiter einer großen Firma. Super. Liebe Grüße an deine, ich sag mal, Patienten.
2: Und ja, genau.
0: Noch einen schönen Tag.
2: Dankeschön.
0: Tja, und was macht ihr so? Ich würde auch gerne euren Job anhand eines typischen Satzes aus eurem Berufsleben erraten. Gerne anmelden. 030 94 3 92 94 3.

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20: Ich bin Ralf Gulke. Guten Tag. Verteidigungsminister Pistorius hat der Ukraine weitere Unterstützung für ihren Kampf gegen Russland zugesagt. Deutschland werde sich mit insgesamt 400 Millionen Dollar an einem neuen US-Waffenpaket für Kiew beteiligen, sowie an der Beschaffung von speziellen Lenkflugkörpern für die Patriot-Luftabwehrsysteme, sagte Pistorius am Rande eines Treffens mit seinen NATO-Kollegen in Brüssel.
21: Die Ukrainer, das will ich noch einmal deutlich sagen, sind in der Verteidigung ihres Landes und zum Teil auch bei der Rückeroberung von Territorium sehr, sehr erfolgreich. Auch wenn Putins Terror gegen die Zivilbevölkerung, die ukrainische, andauert, er kommt an der Front kaum voran und hat enorme Verluste. Und deswegen kann man feststellen, und das habe ich auch vor 3 Wochen schon gesagt, das Momentum liegt zurzeit auf der Seite der Ukrainer.
20: US-Verteidigungsminister Hegseth sagte, die USA erwögen den Abzug weiterer Truppen aus Europa. Europa müsse sich viel mehr selbst verteidigen können. Der Vorsitzende des Auswärtigen Ausschusses im Bundestag, Laschet, hält das von US-Präsident Trump unterzeichnete Iran-Abkommen für unzureichend. Er sagte dem Fernsehsender Phoenix, Trump habe keines seiner Ziele erreicht. Der Regime-Change habe nicht stattgefunden, die ballistischen Raketen seien noch da und für das Atomprogramm gebe es keine zufriedenstellende Lösung, so Laschet. Das Abgeordnetenhaus hat sich mit der Wirtschaftslage in Berlin beschäftigt. In einer Aktuellen Stunde sagte Wirtschaftssenatorin Giffey, Berlins Bruttoinlandsprodukt war im letzten Jahr das drittstärkste im bundesweiten Vergleich.
22: Wir hatten 2025 1,1% Wachstum, der Bund 0,2. Und auch wenn hier einige der Redebeiträge sehr pessimistisch klangen, die Prognosen, die wir in diesem Jahr haben, sehen besser aus, was das Wirtschaftswachstum angeht. Wir werden wieder über dem Bundesdurchschnitt liegen, geschätzt bei 1,5%.
20: Im Anschluss wurde die Novellierung des Ausschreibungsgesetzes beschlossen. Damit will die Regierung die Vergabe öffentlicher Aufträge erleichtern.
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24: Mit Michelle Gradell. An einigen Berliner Badeseen gibt es die ersten Warnungen vor Zerkarien. Die können beim Baden Hautreizungen und Juckreiz verursachen. Die Gesundheitsverwaltung sagt, dass unter anderem der Schlachtensee, der Teufelssee und der Jungfernheideteich betroffen sind. Grundsätzlich sind aber alle Berliner Badestellen weiterhin zum Baden freigegeben.
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26: Ja, jetzt wird die Luft langsam ein bisschen schwerer irgendwie. Ist schon ganz schön schwül bei derzeit 27, 28 Grad. Bis 31 werden es noch. Der Abend wird dann wunderbar, richtig schön mild. Auch die Nacht 17 bis 20 Grad, nur ganz im Nordwesten Brandenburgs soll es gewittern. Morgen am Freitag ähnlich, meist sonnig, trocken und sehr heiß, bis 35 Grad. Im Westen Brandenburgs wieder einige, teils kräftige Schauer oder Gewitter.
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26: Stadtring ist voll in beiden Richtungen. Einmal Richtung Werdig ab Innsbrucker Platz bis Funkturm, Viertelstunde Richtung Treptow ganz am Ende. Ab Sonnenallee bis Treptower Park 10 Minuten. Dann gucken wir mal auf die Malchower Chaussee. Hier 16 Minuten stadtauswärts. Und dann haben wir noch einen kleinen Stau in Rummelsburg auf der Rudolf-Rühl-Allee. Nach Brandenburg, da sind die Staus sehr, sehr groß. Es gab ja diesen Unfall auf der A9 Richtung Leipzig zwischen Brück und Niemeck, ist gesperrt. 2 Stunden Stau dahinter. Die A13 Richtung Dresden zwischen Dübenau und Dreieck Spreewald, 19 Minuten. Und dann die A24 Richtung Berlin zwischen Herzsprung und Neuruppin. Da hatte ja ein LKW gebrannt und da gibt es 2 lange Staus. Einmal über 1 Stunde. Dann denkt man, huch, geht ja. Und dann kommen nochmal 26 Minuten kurz vor Neuruppin obendrauf. Dann gucken wir mal auf die B96. Hier gab es einen Unfall zwischen Oranienburg Süd und Nord, ist immer noch gesperrt Richtung Norden. Dann Unfall auf der B112 zwischen Briesnig und Mulknitz mit und Unfall auf der B273, die Marquarter Chaussee hier zwischen Bornim und Abzweig Fahrland. Die neuesten Blitzer in Blankenfelde, Arkenberger Damm, in Moabit in der Turmstraße, Teltow, Ruhsdorfer Straße und Wiesenburg in der Belziger Straße auch ein Blitzer. Danke an alle fürs Bescheid geben. Jo, wenn ihr noch was habt, Stau oder Blitzer, ruft bitte nicht an. Doch, wir haben eine Nummer für WhatsApp und Anrufen, Berlin 20 und dreimal die 19. Gute Fahrt.
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26: Yes, und wir gehen ganz schnell in die Musik rein. Bisschen entspannen, erholen. Tame Impala und Genie jetzt bei 94.3 RS2.

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0: Hi, hier ist 94.3 RS2 an diesem schon ziemlich heißen Donnerstagnachmittag. Tatjana, die schwitzt in Spandau. Was machst du gegen die Hitze?
1: Mein Tipp ist, viel Eis essen im Sommer.
0: Sehr gut.
1: Und einfach die frische Luft trotzdem die Sonne genießen. Wir hatten ja so einen langen Winter gehabt. Also ich beschwere mich gar nicht mehr über die Hitze. Ich freue mich. Also der Winter war mir echt zu lang, dass ich jetzt sage, ich freue mich über jede Sonnenstrahl und genieße das Wetter vollkommen, in vollen Zügen.
0: Und welche Eissorte?
1: Ich bin immer Schokovanille. Ich probiere mich nicht aus. Also Schokovanille ist immer mein Favorite.
0: Ja, ist doch gut. Die Klassiker schmecken ja auch. Und werden auch am häufigsten verkauft. Also das gibt ganz viele, die deinen Geschmack teilen.
1: Das stimmt. Und deine Lieblingssorte, Katrin?
0: Ich liebe Eiskaffee und deswegen ist auch Vanille drin.
1: Oh ja, lecker.
0: Finde ich
1: auch trinken.
0: Hab einen tollen Tag und ja, genieß diese Sommertage.
1: Super, danke und nochmal vielen großen Dank an RS2. Ich höre euch sehr gerne, sehr unterhaltsam jedes Mal und ich finde es toll.
0: Wie lieb du bist, danke schön. Danke
1: alles
0: dir.
1: Vielen Dank für das Team und vielen Dank für die tolle Unterstützung. Immer wenn wir zu Hause, ob ich koche, backe, im Garten bin, es läuft ständig Radio. Wir haben immer Radio an.
0: Also, ich will nur mal sagen, ich habe sie nicht bezahlt, ne?
1: Nein. Also wirklich, es kommt vom ganzen Herzen, weil wirklich ganz Familie, die hört schon mit immer. Also, wir lieben es einfach.
0: Danke, du Engel. Ciao.
1: Dann alles Gute und vielleicht hört man es hier nochmal.
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3: Ich bin Alexandra Eckel. Guten Tag. In Neukölln ist heute Vormittag ein Weg nach zwei verstorbenen Feuerwehrleuten benannt worden. Der Weg am Braunschweiger Ufer im Ortsteil Britz heißt ab sofort Riedel-Evers-Weg, benannt nach den Einsatzkräften Klaus-Dieter Riedel und Frank Evers. Sie waren 1991 beim Großbrand in Britz ums Leben gekommen, als eine umstürzende Wand die Drehleiter traf, auf der die Feuerwehrleute standen. Eingeweiht wurde heute außerdem ein Buddy-Bär der Feuerwehr am Hauptbahnhof. Anlass ist das 175-jährige Jubiläum der Berliner Feuerwehr. In Berlin gibt es weniger privat genutzte Autos als in den vergangenen Jahren. Gleichzeitig hat die Einwohnerzahl aber zugenommen. Auf 3,7 Millionen Menschen in Berlin kamen letztes Jahr 1,075 Millionen private Autos. Das sind 275 pro 1000 Einwohner. In anderen Großstädten wie beispielsweise Hamburg ist der Trend ähnlich wie bei uns in Berlin.
4: Ja, im Schatten kann man es noch ganz gut aushalten. In der Sonne ist es schon ganz schön knackig. Bis 31 Grad werden es heute noch. Die Abendstunden wunderbar schön und lau. In der Nacht dann meist sternenklar, auch sehr mild, 17 bis 20 Grad. Nur ganz im Nordwesten Brandenburgs, in der Prignitz, könnte es ein Gewitter geben. Morgen der Freitag meist sonnig, trocken und heiß. Fast überall, auch wieder im Westen Brandenburgs, einige Schauer oder Gewitter möglich. Insgesamt schrauben sich die Temperaturen auf bis zu 35 Grad im Schatten morgen hoch. Samstag auch sehr schwül und dann teilweise überall kräftige Hitzegewitter.
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4: 19 Minuten Stau auf dem Stadtring A100 Richtung Wedding ab Innsbrucker Platz bis Dreieck-Funkturm. Und die 115 leicht gefüllt hier stadteinwärts zwischen Hüttenweg und Dreieck-Funkturm. Der längste Stau auf der B2 stadtauswärts ist die Malchower Chaussee hier 20 Minuten. Treskow-Allee voll, Tempelhofer Damm auch sehr gefüllt. Dann gucken wir nach Brandenburg. Fahrt bloß nicht auf die A9 Richtung Leipzig. Monsterstau, die Autobahn ist gesperrt zwischen Brück und Niemeck und bis alle runter sind, also die jetzt drinstehen, 2 Stunden 48 Minuten. Ich weiß nicht, wie haltet ihr das aus? Ruft doch mal an, wenn da einer steht. 030 94 3 92 94 3. Wie geht's euch? Möchte ich gerne wissen. Dann die A24 Richtung Berlin. Da hat er zwischen Herzsprung und Neuruppin ein LKW gebrannt. Da wird jetzt aufgeräumt. 45 Minuten Stau. A24 Richtung Berlin. Dann sehr voll auch auf die B1 Richtung Magdeburg, hier zwischen Brandenburg-Havel und Plaue. Halbe Stunde fast. Dann immer noch gesperrt die B96 zwischen Oranienburg Süd und Nord. Hier 22 Minuten Stau Richtung Norden. Und ein Unfall auf der B273 Höhe Bornim. Hier 12 Minuten stadtauswärts. Und dann haben wir wieder Wildau, ne? Die L401, der Kreisverkehr Richard-Sorge-Straße, 20 Minuten wieder. Die neuesten Blitzer in Westend auf der Heerstraße, Charlottenburg-Spandauer Damm, in Angermünde, Schönermarker Straße und Bad Sarow-Silberberger Chaussee. Danke an alle fürs Bescheid geben. Habt ihr noch einen Stau oder Blitzer? Ruft gerne an oder schickt uns eine WhatsApp unter Berlin 20 und dreimal die 19. Gute Fahrt für euch.
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4: Hallo zu euch, liebe Grüße. 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

0: Lauwarme Grüße zu euch. Hier ist 94.3 RS2 und vielleicht will der ein oder andere heute Abend grillen. Und da hätten wir ein sehr schönes Angebot.
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0: Gracie Abrams liefert immer nach neue Songs. Tolle Künstlerin, ganz frisch hier bei uns bei 94.3 RS2. Und gleich hört ihr den Sommersong 2012. Hey, I just met you. Carly Rae Jepsen hatte den Song schon Jahr davor rausgebracht und dann ging der richtig viral, dank prominenter Unterstützung von Justin Bieber und Selena Gomez. Hört ihr gleich. Und das ist für mich so ein bisschen schon der Sommersong 2026 von Justin Bieber. Daisies. Gleich hier bei 94.3 RS2, Berlins bester Musikmix.
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17: Ich bin Ralf Gulke. Guten Tag. Die für kommende Woche geplante Verabschiedung der Gesundheitsreform im Bundestag wird verschoben. Das Reformprojekt von Gesundheitsministerin Warken soll nun am letzten Sitzungstag vor der Sommerpause, dem 10. Juli, verabschiedet werden. Die SPD-Fraktion hat nach eigenen Angaben noch Gesprächsbedarf. Streit gibt es in der schwarz-roten Koalition auch über einen Entwurf des SPD-geführten Arbeitsministeriums zum Arbeitszeitgesetz. Unionsvertreter sprachen von einem Bruch des Koalitionsvertrags. Der Verband Deutscher Reeder erwartet nach der Unterzeichnung des Rahmenabkommens für ein Ende des Irankriegs keine sofortige Rückkehr zum normalen Schiffsverkehr durch die Straße von Hormuz. Die Unterzeichnung sei aber ein wichtiger erster Schritt. Gestern Abend hatten die Präsidenten Pezeshkian und Trump das Papier digital unterschrieben. In einer 60-tägigen Verhandlungsperiode sollen jetzt schwierige Fragen für das endgültige Friedensabkommen geklärt werden. Israel will den Kontakt zur EU-Außenbeauftragten Kallas abbrechen. Zur Begründung twitterte Außenminister Saar, die europäische Chefdiplomatin habe Israel mit dem früheren rassistischen Apartheid-Regime in Südafrika verglichen. Das sei bei ihrem Besuch in Mexiko hinter verschlossenen Türen geschehen. Kallas äußerte sich nicht direkt zu den Vorwürfen. Sie rief Saar aber auf, den Kontakt nicht abzubrechen. Das Abgeordnetenhaus hat sich am Vormittag mit der Wirtschaftslage in Berlin beschäftigt. Nach einer Aktuellen Stunde wurde die Novellierung des Ausschreibungs- und Vergabegesetzes beschlossen. Damit will die Regierungskoalition die Vergabe öffentlicher Aufträge erleichtern. Weitere Themen im Parlament sind heute unter anderem noch das Mobilitätsgesetz und ein sogenanntes Mietenkataster, um Wuchermieten zu verhindern.
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18: Mit Michel Kradel. Alle, die mit dem Zug zwischen Berlin und Hannover unterwegs sind, müssen sich ab Oktober auf deutlich längere Fahrzeiten einstellen. Die Strecke wird generalsaniert. Deswegen fahren Züge einen Umweg und brauchen bis zu 80 Minuten länger. Der Abschnitt zwischen Spandau und Fallersleben bei Wolfsburg wird von Oktober bis Dezember komplett gesperrt.
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0: 28 Grad im Schatten hier bei uns am Rathaus Steglitz im Süden Brandenburgs sind schon 31. Und ja, Sonne kommt jetzt doch immer mehr raus. Schauer sehe ich hier nichts. In der Nacht dann meist sternenklar, vorher so ein richtig schöner lauer Abend bei 17 bis 20 Grad. Morgen der Freitag meist sonnig, trocken, heiß. Bis 35 Grad im Schatten. Ganz im Westen Brandenburgs kann es einige Schauer oder Gewitter geben, aber ich glaube nach Berlin kommt da nichts. Samstag dann sehr schwül auch bei 33 Grad und dann kann es teilweise überall kräftige Hitzegewitter geben.
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0: Wir haben ein bisschen Stau auf dem Stadtring A100 in Richtung Wedding. Vom Innsbrucker Platz geht's los bis zum Dreieckfunkturm, 17 Minuten. Dann ein Unfall in Mitte, direkt am Rosenthaler Platz in Höhe Torstraße. Vorsicht dort. Und die Köpenicker Straße in Friedrichshain ist voll, hier 20 Minuten mehr. Dann nach Brandenburg. Ja, man merkt, die Aufmerksamkeit bei der Wärme ist geschwächt. Es gab ja diesen Unfall auf der A9 Richtung Leipzig. Der ist jetzt Gott sei Dank geräumt. Trotzdem noch Stau zwischen Brück und Niemeck. Dröselt sich vielleicht langsam auf, aber derzeit eine Stunde. Dann Unfall auf der A10 südlicher Ring Richtung Frankfurt. Hier passiert zwischen Rangsdorf und Schönefelder Kreuz 18 Minuten. Dann die A13 Richtung Dresden zwischen Rago und Mittenwalde. Liegenbleiber 10 Minuten hier an der Baustelle. Und die A24 Richtung Berlin. Immer noch große Behinderungen zwischen Herzsprung und Neuruppin, 42 Minuten, da hatte ein LKW gebrannt und das wird ja natürlich noch aufgeräumt werden müssen. Dann langer Stau auf der B1, hier zwischen Brandenburg-Havel und Plaue über eine halbe Stunde. Unfall auf der B96, hier ist immer noch gesperrt zwischen Oranienburg Süd und Nord und jetzt wollen die Pendler alle raus, das dauert 26 Minuten. Und nochmal Unfall auf der B273 in Bornim bei Potsdam, 21 Minuten. Die neuesten Blitzer in Kreuzberg auf dem Mehringdamm, Friedrichshagen-Bölsche Straße, in Küritz, Perleberger Straße und Schwedt in der Chausseestraße auch ein Blitzer. Danke an alle fürs Bescheid geben. Wenn ihr noch was habt, Stau oder Blitzer, könnt ihr uns anrufen oder eine WhatsApp schicken unter Berlin 20 und dreimal die 19. Gute Fahrt für euch.
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0: Das war wirklich super interessant. Der 9.94.3 RS2 Jobtausch. Anna aus Moabit wollte tauschen, die ist Check-in-Agentin. Und mein Kollege Nick Sawatzki hat es ausprobiert, hat viele Sachen gemacht, Koffer gewogen und diese kleinen Klebdinger dran geklebt, dann Durchsagen gemacht, die Passagiere unterhalten. Und heute wurde dann zurückgetauscht. Anna war nämlich hier bei uns im Studio, hat Nick sein Arbeitszeugnis live durchgesagt durchs Radio. Hört ihr gleich hier bei 94.3 RS2.

0: ich mache mal ganz kurz das Fenster auf. Ein bisschen klimatisierte Luft nach draußen, um euch abzukühlen. Hier ist 94.3 RS2. Hi, an diesem Donnerstagnachmittag. Bald sind ja Sommerferien, viele von euch fliegen weg. Wie bekommt man denn ein kostenloses Upgrade im Urlaubsflieger so ganz spontan? Das hat uns Check-in-Agentin Anna heute früh verraten.
1: Gute Frage. Auf jeden Fall, wenn wir Plätze frei haben, so ein Tipp: freundlich sein und gut gekleidet. Das ist auf jeden Fall.
2: Ich bin raus.
3: Wir arbeiten im Radio, das hat Gründe.
0: Mein Kollege Nick Sawatzki hat diese Woche mit Anna aus Moabit den Job getauscht. Die arbeitet ja am BER und heute früh wurde zurückgetauscht.
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0: Funktioniert. Ganz einfach, Nick übernimmt für einen Tag eure Arbeit und ihr kommt dafür zu uns ins Studio. Plus 500 € Jobprämie. Check-in-Agentin Anna wollte also tauschen und war heute früh bei uns in der RS2 Morgenshow und hat Nick sein Arbeitszeugnis überreicht.
1: Nick hat keine Angst gehabt, die Leute einzuchecken. Also ist auf die Leute zugegangen. Das ist wirklich super. Beim Boarding mussten wir auf jeden Fall schneller sein.
3: Das war nicht so gut, also. Sonst ist er immer sehr schnell hier, wenn es in den Feierabend geht zum Beispiel. Was würdest du ihm denn für eine Schulnote geben, Anna?
1: Na schon, die 1.
2: Was?
3: Was?
1: Ja.
3: Cool.
2: Das ist aber eine gute Lehrerin.
0: Ich glaube, Anna war einfach viel zu nett, um eine schlechtere Note zu vergeben. Aber fest steht, die beiden hatten wirklich viel Spaß beim Tauschen. Seht ihr bei uns auf Facebook und Insta rs2.berlin.
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7: Ich bin Alexandra Eckel. Guten Tag. Die Senatsverwaltung für Umwelt ruft dazu auf, Straßenbäume im Kiez zu gießen, um sie vor der anstehenden Hitze zu schützen. Besonders junge Bäume, die noch keine tiefreichenden Wurzeln haben, sollten gewässert werden. Aber auch ältere Bäume, die schon durch vergangene Trockensommer geschwächt sind, brauchen Wasser. Man solle die Straßenbäume am besten morgens oder abends gießen, und zwar langsam und möglichst dicht am Stamm. Die GASAG hat wieder Berliner Initiativen mit dem Umwelt-Euro ausgezeichnet für eine nachhaltige Entwicklung der Stadt. Insgesamt wurden 40.000 Euro vergeben. Der Schwerpunkt bei den Preisträgerinnen und Preisträgern lag auf Projekten aus der Umwelt- und Klimabildung, darunter die Schutzgemeinschaft Deutscher Wald, Landesverband Berlin, das FEZ Berlin und die Berliner Bäume e.V.
6: Grad, je nachdem, wo ihr gerade seid, im Süden Brandenburgs am heißesten momentan. In der Nacht, beziehungsweise, nein, lasst uns mal über den Abend sprechen, der wird nämlich sehr schön lau. Nach Mitternacht erst unter 20 Grad und ja, das Tiefste, was wir haben, sind 17, also es sind wirklich tropische Werte. Und es bleibt meist trocken, nur ganz im Nordwesten Brandenburgs kann es gewittern. Morgen am Freitag ähnlich, eigentlich fast überall sonnig trocken, super heiß bis 35 Grad, nur der Westen Brandenburgs kriegt einige Schauer oder auch Gewitter ab. Samstag dann die drückendste Luft aller Zeiten, 33 Grad. Das ist dann wirklich fast wie, keine Ahnung, in hier Bali oder so, wo die Luftfeuchtigkeit so hoch ist. Und einige kräftige Hitzegewitter am Samstag.
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6: Das wird jetzt lang, Freunde. Also, wir fangen mal in Berlin an. Da gibt es ein bisschen Stau auf dem Stadtring 100 Richtung Wedding. 14 Minuten vom Dreieckfunkturm. Dann die Malchower Chaussee voll. 24 Minuten Treskoallee. Rund um die Elsenbrücke auch 20 Minuten Geduld. Und nach Brandenburg. Da gab es ja diesen Unfall auf der A9 Richtung Leipzig. Immer noch langer Stau zwischen Brück und Niemeck, über eine Stunde dort. Dann ein Unfall auf der A10 südlicher Ring Richtung Frankfurt zwischen Ludwigsfelde West und Schönefelder Kreuz, halbe Stunde. A10 westlicher Ring Richtung Hamburg zwischen Großkreuz und Vilben, 18 Minuten. Die A13 Richtung Dresden zwischen Rage und Mittenwalde, wieder ein Liegenbleiber an der Baustelle, 19 Minuten. Und hoch zur A24 Richtung Berlin zwischen Herzsprung und Neuruppin, 41 Minuten. Die neuesten Blitzer in Biesdorf, Blumberger Damm. Nochmal Biesdorf, Köpenicker Straße. In Kumlosen, Lenzener Straße und Eberswalde, Spechthausener Straße auch ein Blitzer. Danke an alle fürs Bescheid geben. Habt eine gute Fahrt.
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6: Hallo zu euch. Und das wird die Gastronomen unter euch freuen. Und natürlich auch uns Gäste. Wir dürfen jetzt länger draußen bedient werden. Wurde heute beschlossen. Die genauen Abends-Open-Air-Zeiten hört ihr gleich hier bei 94.3 RS2.

ist das 94.3 RS 2 an diesem Donnerstagnachmittag. Und ja, das sind ja jetzt so die längsten Abende des Jahres. Und wenn es dann so schön warm ist wie heute zum Beispiel, ist das die perfekte Nachricht. Grünes Licht für die Außengastronomie in Berlin. Das Abgeordnetenhaus hat neue Regelungen für die Gaststätten in unserer Stadt beschlossen. Künftig dürfen Restaurants, Cafés und Bars in den Ausgehvierteln der Stadt länger draußen bedienen. Freitag und Samstag bis Mitternacht und Sonntag bis Donnerstag bis 23 Uhr können wir also draußen schön sitzen und quatschen mit unseren Freunden.

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9: Ich bin Ralf Gulke. Guten Tag. Verteidigungsminister Pistorius hat der Ukraine weitere Unterstützung für ihren Kampf gegen Russland zugesagt. Deutschland werde sich mit insgesamt 400 Millionen Dollar an einem neuen US-Waffenpaket für Kiew beteiligen, sowie an der Beschaffung von speziellen Lenkflugkörpern für die Patriot-Luftabwehrsysteme, sagte Pistorius am Rande eines Treffens mit seinen NATO-Kollegen in Brüssel.
10: Die Ukrainer, das will ich noch einmal deutlich sagen, sind in der Verteidigung ihres Landes und zum Teil auch bei der Rückeroberung von Territorium sehr, sehr erfolgreich. Auch wenn Putins Terror gegen die Zivilbevölkerung, die ukrainische, andauert, er kommt an der Front kaum voran und hat enorme Verluste. Und deswegen kann man feststellen, und das habe ich auch vor 3 Wochen schon gesagt, das Momentum liegt zurzeit auf der Seite der Ukrainer.
9: US-Verteidigungsminister Hegseth sagte, die USA erwögen den Abzug weiterer Truppen aus Europa. Europa müsse sich viel mehr selbst verteidigen können. Die für kommende Woche geplante Verabschiebung der Gesundheitsreform im Bundestag wird verschoben. Das Reformprojekt von Gesundheitsministerin Warken soll nun am letzten Sitzungstag vor der Sommerpause, dem 10. Juli, verabschiedet werden. Die SPD-Fraktion hat nach eigenen Angaben noch Gesprächsbedarf. Streit gibt es in der schwarz-roten Koalition auch über einen Entwurf des SPD-geführten Arbeitsministeriums zum Arbeitszeitgesetz. Unionsvertreter sprachen von einem Bruch des Koalitionsvertrags. Der Vorsitzende des Auswärtigen Ausschusses im Bundestag, Laschet, hält das von US-Präsident Trump unterzeichnete Iran-Abkommen für unzureichend. Er sagte dem Fernsehsender Phoenix, Trump habe keines seiner Ziele erreicht. Der Regime-Change habe nicht stattgefunden, die ballistischen Raketen seien noch da und für das Atomprogramm gebe es keine zufriedenstellende Lösung, so Laschet. Die Berliner Polizei hat bei einer Razzia wegen des Verdachts auf illegalen Waffenhandel 3 Männer festgenommen. Die Verdächtigen sind 18, 46 und 50 Jahre alt, so die Ermittler. Durchsucht wurden dazu gestern 11 Wohnungen in 7 Berliner Bezirken sowie in Brandenburg und Sachsen-Anhalt. Dabei wurden unter anderem 5 scharfe Schusswaffen nebst Magazinen und Munition beschlagnahmt.
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11: Mit Michel Kradel. Ein riesiger, aufblasbarer, rosa Elefant vorm Brandenburger Tor. Das ist eine Aktion vom Verein Yes We Cancer, der auf Krebserkrankungen aufmerksam machen will. Denn in Berlin findet Ende der Woche eine Krebskonferenz statt, auf der sich Betroffene, Angehörige und Fachleute austauschen.
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13: So, das geht jetzt langsam so Richtung Abend. Und abends ist es ja dann ganz angenehm, wenn es schön warm ist und man lange draußen sitzen kann. Abendbrot auf dem Balkon oder so. Herrlich, wenn ihr einen habt natürlich. Temperaturen in der Nacht dann runter auf 17 bis 20 Grad. Also es bleibt wahnsinnig mild. Auch morgen früh, wenn ihr losgeht, braucht ihr keine Jacke. Ja, der Freitag insgesamt der heißeste Tag der Woche. Bis 35 Grad im Schatten. Nur im Westen Brandenburgs, die haben ein bisschen Glück. Da kann es einige Schauer geben oder auch mal ein Gewitter zur Abkühlung. Kühlung. Samstag auch sehr schwül, 33 Grad und dann kann es teilweise richtig heftig rumpeln.
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13: Ja, Hauptstadt, die üblichen Verdächtigen, Stadtring A100 Richtung Wedding, vorm Funkturm 17 Minuten, die 115 stadteinwärts zwischen Hüttenweg und Dreieck Funkturm, bisschen Stau, ansonsten, ja, die Baustellen, die ihr kennt, aber alles nichts über 12 Minuten. In Brandenburg, wahnsinnig viele Unfälle, der nächste jetzt auf der A9 Richtung Leipzig zwischen Beditz und Brück und danach geht der Stau ja erst richtig los, da ist ja die Autobahn immer noch gesperrt zwischen Brück und Niemegk, über 1 Stunde Anstehzeit. Dann gab es einen Unfall auf der A10 südlicher Ring Richtung Frankfurt zwischen Ludwigsfelde West und Schönefelder Kreuz, 46 Minuten. Baustellenstau A10 westlicher Ring Richtung Hamburg zwischen Großkreuz und Föben, 20 Minuten. Die A13 Richtung Dresden, da die Baustelle zwischen Rago und Mittenwalde, wieder ein Pannenauto, 22 Minuten. Und A24 Richtung Berlin, hier Stau zwischen Herzsprung und Neuruppin, 26 Minuten. Und dann monsterlanger Stau auch auf der B1 hier zwischen Brandenburg-Havel und Plaue, 42 Minuten. Und die Oranienburg-Pendler, die fluchen auch im Auto. Da gab es einen Unfall auf der B96 und die ist immer noch gesperrt zwischen Oranienburg Süd und Nord. Die neuesten Blitzer in Kreuzberg auf der Zeughofstraße, Dahlem-Klee-Allee in Gumtow, in der Groß-Weller-Straße und Angermünde-Schöner-Marker-Straße. Danke an alle fürs Bescheid geben. Falls ihr noch was habt, Stau oder Blitzer, könnt ihr uns auch gerne anrufen oder eine WhatsApp schicken unter Berlin 20 und 3x die 19. Wir wünschen euch eine gute Fahrt. Da, wo es geht, auf jeden Fall.
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13: Ja, und wir sammeln ja eure Hitzetipps. Nils aus Spandau, kurz und knackig.
14: Kaltes Bier trinken.
13: Also, Prost, wenn ihr schon Feierabend habt.

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0: grüße euch. 94.3 RS2 am Donnerstag Nachmittag. Na, wer hat die strahlendste Zahnleiste der Welt? Genau, Fußballtrainerlegende Jürgen Klopp. Und der strahlt euch jetzt in Übergröße an, und zwar von einer ganzen Hauswand an der Gitschiner Straße in Kreuzberg. Da macht er Werbung für ein Bier, riesig sein Gesicht. Und wir wollten mal wissen, wie ihr das so findet.
1: Der ist mir relativ egal, nur dass es für Alkohol wirbt, finde ich scheiße.
2: Man kann auch schöne Dinge zeigen.
3: Naja, ist schon gut gemacht, ne?
4: Sieht ein bisschen alt aus auf dem Bild.
0: Ja, das riesige Kloppo-Werbebild in Kreuzberg spaltet. Bildet euch gerne eine eigene Meinung an der Gitschiner Straße. Besonders lustig übrigens, genau in seinem offenen Mund ist ein Fenster im Haus. Das sieht bestimmt total witzig aus, wenn da mal einer rausguckt irgendwann. Zum Fressen gern hat er den Kloppo, ja.

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11: Ich bin Alexandra Eckel. Guten Tag. In Neukölln ist heute Vormittag ein Weg nach zwei verstorbenen Feuerwehrleuten benannt worden. Der Weg am Braunschweiger Ufer im Ortsteil Britz heißt ab sofort Riedel-Evers-Weg, benannt nach den Einsatzkräften Klaus-Dieter Riedel und Frank Evers. Sie waren 1991 beim Großbrand in Britz ums Leben gekommen, als eine umstürzende Wand die Drehleiter traf, auf der die Feuerwehrleute standen. Eingeweiht wurde heute außerdem ein Buddy-Bär der Feuerwehr am Hauptbahnhof. Anlass ist das 175-jährige Jubiläum der Berliner Feuerwehr. In Berlin gibt es weniger privat genutzte Autos als in den vergangenen Jahren. Gleichzeitig hat die Einwohnerzahl aber zugenommen. Auf 3,7 Millionen Menschen in Berlin kamen letztes Jahr 1,075 Millionen private Autos. Das sind 275 pro 1000 Einwohner. In anderen Großstädten, wie beispielsweise Hamburg, ist der Trend ähnlich wie bei uns in Berlin.
10: Ja, es ist warm. 29 Grad teilweise. Im Schatten, in der Sonne fühlt sich das deutlich wärmer an, aber wir rutschen ja in einen wunderbar milden Sommerabend rein. Temperaturen sinken erst weit nach Mitternacht auf 17 bis 20 Grad. So steht ihr morgen früh dann auch auf. Der Freitag dann, der heißeste Tag der Woche. Wir haben es ja schon ein paar Mal gesagt, 35 Grad teilweise im Schatten. Sehr schwül auch, aber leider nur im Westen Brandenburgs ein bisschen Erleichterung mit einigen Schauern und Gewittern.
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10: So, da gucken wir jetzt mal auf den Stadtring. Da haben wir noch ein bisschen Stop and Go Richtung Wedding vor der Baustelle Schmargendorf. Und die B2 stadtauswärts ist noch leicht gefüllt. Malchower Chaussee, Tresco Allee auch. Und rund um die Elsenbrücke ist es ja sowieso immer ganz schön dicke. Nach Brandenburg, das ist gar nicht mal so schön. Unfall auf der A9 schon wieder Richtung Leipzig zwischen Beditz und Brück. Und danach ist ja die Autobahn immer noch gesperrt. Über eine Stunde Anstehzeit in Richtung Leipzig. Dann Unfall auf der A10 südlicher Berliner Ring Richtung Frankfurt-Oder zwischen Genshagen und Schönefelder Kreuz 16 Minuten und kurz danach Höhe Königs Wusterhausen Feuerwehreinsatz. Da brennt es. Die A10 westlicher Ring Richtung Hamburg zwischen Großkreuz und Vöben 20 Minuten und die A13 Richtung Dresden zwischen Rago und Mittenwald in der Baustelle 22 Minuten und im Norden A24 Richtung Berlin zwischen Herzsprung und Neuruppin 26 Minuten. Die neuesten Blitzer in Prenzlauer Berg Knipprode Straße, Kreuzberg auf dem Mehringdamm, in Cottbus am Nordring und Küritz Perleberger Straße. Danke an alle fürs Bescheid geben. Wenn ihr noch was habt, Staus oder Blitzer, könnt ihr anrufen oder eine WhatsApp schicken. Unter Berlin 20 und dreimal die 19. Gute Fahrt.
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10: Und kein Wunder, dass wir in Berlin so wenig Staus haben. Haben ja gar nicht mehr so viele Leute ein Auto. Friedrichshain zum Beispiel, beziehungsweise Prenzlauer Berg. Nur noch jeder Sechste. Keine Autos mehr. Ja, ist ja auch mit der Parkplatzsuche blöd. Ihr hört 94.3 RS2 und jetzt geht's sehr entspannt, sehr relaxed in euren Donnerstagfeierabend, falls ihr einen habt, mit Harry Styles und American Girls.

Einen schönen Donnerstagnachmittag. Hi, hier ist 94.3 RS2, jetzt gleich mit Ed Sheeran. Und ich finde, das macht ihn irgendwie noch sympathischer, als der sowieso schon wirkt. Der hat ja an der offiziellen WM-Hymne mitgeschrieben. Und hat sich dann schön im Hintergrund gelassen. Und Shakira die Blumen überlassen. Hier ist 94.3 RS2 mit Ed Sheeran und Sapphire.

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10: Ich bin Ralf Kuhlke. Guten Abend. Die für kommende Woche geplante Verabschiedung der Gesundheitsreform im Bundestag wird verschoben. Das Reformprojekt von Gesundheitsministerin Warken soll nun am letzten Sitzungstag vor der Sommerpause, dem 10. Juli, verabschiedet werden. Die SPD-Fraktion hat nach eigenen Angaben noch Gesprächsbedarf. Streit gibt es in der schwarz-roten Koalition auch über einen Entwurf des SPD-geführten Arbeitsministeriums zum Arbeitszeitgesetz. Unionsvertreter sprachen von einem Bruch des Koalitionsvertrags. Verteidigungsminister Pistorius hat der Ukraine weitere Unterstützung für ihren Kampf gegen Russland zugesagt. Deutschland werde sich mit insgesamt 400 Millionen Dollar an einem neuen US-Waffenpaket für Kiew beteiligen, sowie an der Beschaffung von speziellen Lenkflugkörpern für die Patriot-Luftabwehrsysteme, sagte Pistorius am Rande eines Treffens mit seinen NATO-Kollegen in Brüssel.
11: Die Ukrainer, das will ich noch einmal deutlich sagen, sind in der Verteidigung ihres Landes und zum Teil auch bei der Rückeroberung von Territorium sehr, sehr erfolgreich. Auch wenn Putins Terror gegen die Zivilbevölkerung, die ukrainische, andauert, er kommt an der Front kaum voran und hat enorme Verluste. Und deswegen kann man feststellen, und das habe ich auch vor 3 Wochen schon gesagt, das Momentum liegt zurzeit auf der Seite der Ukrainer.
10: US-Verteidigungsminister Hegseth sagte, die USA erwögen den Abzug weiterer Truppen aus Europa. Europa müsse sich viel mehr selbst verteidigen können. Der Vorsitzende des Auswärtigen Ausschusses im Bundestag, Laschet, hält das von US-Präsident Trump unterzeichnete Iran-Abkommen für unzureichend. Er sagte dem Fernsehsender Phoenix, Trump habe keines seiner Ziele erreicht. Der Regime-Change habe nicht stattgefunden, die ballistischen Raketen seien noch da und für das Atomprogramm gebe es keine zufriedenstellende Lösung, so Laschet. Nach dem Mord an dem exilrussischen Künstler Skripetsky hat die polnische Polizei einen Tatverdächtigen festgenommen. Ministerpräsident Tusk sagte, der Mann habe einen georgischen Pass benutzt. Die Sicherheitskräfte suchen weiter nach dem Drahtzieher. Laut Tusk handelt es sich um einen politisch motivierten Mord. Skripetsky war ein scharfer Kritiker des russischen Machthabers Putin.
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12: Mit Michel Kradel. An einigen Berliner Badeseen gibt es die ersten Warnungen vor Zerkarien. Die können beim Baden Hautreizungen und Juckreiz verursachen. Die Gesundheitsverwaltung sagt, dass unter anderem der Schlachtensee, der Teufelssee und der Jungfernheideteich betroffen sind. Grundsätzlich sind aber alle Berliner Badestellen weiterhin zum Baden freigegeben.
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13: Und das ist ein richtig lauer, schöner Sommerabend. Erst weit nach Mitternacht sinken die Temperaturen unter 20 Grad bis auf 17 Grad. Das ist die niedrigste Temperatur. Morgen der Freitag, der heißeste Tag der Woche, bis 35 Grad. Dazu meist sonnig und trocken. Nur ganz im Westen Brandenburgs kann es einige Schauer oder Gewitter geben.
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13: Die Hauptstadt läuft eigentlich ganz gut. Die üblichen verdächtigen Baustelle auf der A100 Richtung Wedding, Schmargendorf, 10 Minuten Stop and Go, Malchower Chaussee, Tresco Allee und rund um die Elsenbrücke immer noch so ein bisschen dicke. Aber in Brandenburg noch lange Staus nach Unfällen. A9 Richtung Leipzig immer noch gesperrt. Den ganzen Tag schon zwischen Brück und Niemeck über eine Stunde Anstehzeit. Dann gab es einen Unfall auf der A10 südlicher Ring Richtung Frankfurt. Feuerwehr ist da. Zwischen Niederlehme und Dreieck Spreeau ist die Autobahn gesperrt. 25 Minuten. Dann die A10 westlicher Ring Richtung Hamburg zwischen Großkreuz und Föben. 20 Minuten an der Baustelle. Dann die A13 Richtung Dresden zwischen Rago und Mittenwalden. Liegenbleibe an der Baustelle. Halbe Stunde. Und A24 Richtung Berlin zwischen Herzsprung und Neuruppin hatte ja ein LKW gebrannt heute Mittag. Da wird immer noch aufgeräumt. 26 Minuten. Die neuesten Blitzer in Lichtenberg, Vulkanstraße, in Buckow auf dem Buckower Damm, in Eberswalde Spechthausener Straße ein Blitzer und Märkische Heide Frankfurter Straße auch. Danke an alle fürs Bescheid geben. Wenn ihr noch einen Stau oder Blitzer seht, ruft an oder schickt uns eine WhatsApp unter Berlin 20 und dreimal die 19. Gute Fahrt für euch.
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13: Hallo zu euch an diesem Donnerstag. Ja, er hat Koffer gewogen, Passagiere abgefertigt und natürlich jede Menge Durchsagen gemacht. Und die Passagiere haben definitiv viel gelacht dabei. Der 9. RS2-Jobtausch hat am BER stattgefunden. Anna aus Moabit ist Check-in-Agentin und hat mit meinem Kollegen Nick Sawatzki getauscht. War sehr geduldig mit ihm. Heute früh wurde dann zurückgetauscht. Anna war bei uns im Studio und hat auch das Wetter präsentiert. Klang sehr schön, hört ihr gleich nochmal hier bei 94.

0: Hey zu euch, einen guten Donnerstag. Ihr hört 94.3 RS2 mit Katrin Schiefelbein. Also die Tür, die hat er schon mal aufgekriegt. Die große, schwere Flugzeugtür.
1: Wir sind jetzt in diesem langen Finger drin, wo man vom Gate ins Flugzeug steigt. Oh, jetzt tun wir die Tür aufmachen. Nee, hör mal auf.
0: Mein Kollege Nick Sawatzki hat mit Anna aus Moabit den Job getauscht. Die arbeitet am BER und heute früh wurde dann zurückgetauscht.
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0: Also der Ablauf ist so, Nick übernimmt für einen Tag euren Job und ihr kommt dafür zu uns ins Studio. Plus 500 Euro Jobprämie für euch. Check-in-Agentin Anna wollte tauschen und war heute früh bei uns in der RS2 Morgenshow und hat wunderbar mitmoderiert.
3: Von allem liebe Grüße an meine Jungs, die das Gepäck aus den Flugzeugen raus- und reinräumen. Das ist heute wie in einer Bratpfanne wirklich. Jetzt schon 21 Grad. Knapp 30 Grad werden es heute. Der Start ins Wochenende wird bei uns heißer als im Airport von Kreta. 34 Grad.
1: Wow.
3: Also könnt ihr auch hier bleiben.
0: Sehr süß, oder? Wir haben wieder alles mitgefilmt. Seht ihr bei uns auf Facebook und Insta. 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

0: 94.3 RS2 an diesem herrlich milden Donnerstagabend. Ja, das ist das Schönste, die Abendstunden dann so lau sind. Morgen dann der heißeste Tag der Woche mit 35 Grad in der Spitze. Tatjana wird in Spandau schwitzen. Tatjana, was machst du gegen die Hitze?
1: Mein Tipp ist, viel Eis essen im Sommer.
0: Sehr gut.
1: Und einfach die frische Luft, trotzdem die Sonne genießen. Wir hatten ja so einen langen Winter gehabt. Also ich beschwere mich gar nicht mehr über die Hitze. Ich freue mich. Also der Winter war mir echt zu lang, dass ich jetzt sage, ich freue mich über jede Sonnenstrahlung, genieße das Wetter vollkommen, in vollen Zügen.
0: Und welche Eissorte?
1: Ich bin immer Schokovanille. Ich probiere mich nicht aus. Also Schokovanille ist immer mein Favorite.
0: Ja, ist doch gut. Die Klassiker schmecken ja auch. Und werden auch am häufigsten verkauft. Also das gibt ganz viele, die deinen Geschmack teilen.
1: Und deine Lieblingssorte, Katrin?
0: Ich liebe Eiskaffee und deswegen ist auch Vanille drin.
1: Oh ja, lecker. Könnte ich das auch trinken.
0: Toll. Hab einen tollen Tag und ja, genieß diese Sommertage.
1: Super, danke und nochmal vielen großen Dank an RS2. Ich höre euch sehr gerne, sehr unterhaltsam jedes Mal und ich bin voll.
0: Wie lieb du bist, dankeschön. Danke
1: alles
0: dir.
1: Alles Gute an und vielen Dank für die tolle Unterstützung immer, wenn wir zu Hause, ob ich koche, backe, im Garten bin, es läuft ständig Radio. Wir haben immer Radio an.
0: Also, ich will nur mal sagen, ich habe sie nicht bezahlt, ne?
1: Nein. Also wirklich, das kommt vom ganzen Herzen, weil wirklich die ganze Familie, die hört schon mit immer. Also wir lieben es einfach.
0: Danke, du Engel. Ciao.
1: Dann alles Gute und vielleicht hört man es ja nochmal.
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9: Es ist 5:05. Ich bin André Glatzel. Guten Abend. Der Deal zwischen den USA und dem Iran ist unterzeichnet. Auf der Habenseite kann aber vor allem der Iran etwas verbuchen. So soll es unter anderem einen 300 Milliarden Dollar Aufbaufonds geben. Dazu sagt der Vorsitzende des Auswärtigen Ausschusses im Bundestag, Armin Laschet, bei Phoenix.
10: Der Regime-Change hat nicht stattgefunden. Die ballistischen Raketen sind noch da. Für das Atomprogramm gibt's keine zufriedenstellende Lösung. Nur die Straße von Hormuz ist frei. Die war aber auch vorher frei. Und dafür werden jetzt die Sanktionen aufgehoben. Das Abkommen ist kein Erfolg, weder für Präsident Trump noch für den Westen.
9: Unterdessen sind zwei Schiffe der deutschen Marine auf dem Weg ins Rote Meer. Sie sollen einen möglichen Militäreinsatz in der Straße von Hormuz vorbereiten, sagte Verteidigungsminister Pistorius. Für einen solchen Einsatz muss der Bundestag noch grünes Licht geben. Die Rentenkommission der Bundesregierung hat sich offenbar auf rund 30 Empfehlungen geeinigt, will aber wohl noch einstimmig einen Abschlussbericht beschließen. Warum ist diese Einstimmigkeit denn so wichtig, Jana Klonikowski?
11: Ja, weil Bundesarbeitsministerin Baas gesagt hat, wenn es Einstimmigkeit gibt, werden die Empfehlungen der Kommission auch so in einer Rentenreform umgesetzt. Ansonsten müsse in der Koalition nochmal geredet werden. Bei diesen rund 30 Empfehlungen gibt es bisher laut Handelsblatt aber eben noch keine Einigkeit. Und das soll sich dann auf einer Sondersitzung der Kommission ändern. Nächste Woche wollen die Wissenschaftler und Bundestagsabgeordneten dann ihre Empfehlungen der Bundesregierung vorlegen.
9: Gute Nachrichten für Eltern. Viele Kindersonnencremes schützen gut. Die Testsieger sind sogar die günstigsten Cremes, so die Stiftung Warentest. Es gibt sie in Supermärkten, Discountern und der Drogerie. 5 Produkte sind aber auch durchgefallen, darunter das teuerste im Test. Rundes Jubiläum für Bundestrainer Nagelsmann. Er ist heute genau 1000 Tage im Amt. Nagelsmann freut sich darüber, nimmt aber lieber das Ziel am 1031. Tag in den Blick. Das WM-Finale Mitte Juli. Er sagt, wir sind auf einem guten Weg. Am Samstag soll's der nächste Sieg werden gegen die Elfenbeinküste.
5: Und ich hoffe, ihr habt Zeit, diesen herrlichen lauen Sommerabend ein wenig zu genießen draußen. Temperaturen sinken erst nach Mitternacht auf 17 bis 20 Grad. Morgen am Freitag dann auch ein ganz milder Start, bevor es dann ordentlich heiß wird und trocken. Und wahrscheinlich sehr, sehr schwül. 35 Grad morgen im Schatten, das ist das Höchste. Und ja, im Westen, die haben Glück, im Westen Brandenburgs kann es einige Schauer oder Gewitter geben. Samstag dann auch sehr schwül, 33 Grad und teilweise kräftige Hitzegewitter.
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1: Es ist 5 vor 8. Ich bin André Glatzel. Guten Abend. 14 Punkte, viele offene Fragen und reichlich Big Points für den Iran. Der Deal zwischen den USA und dem Iran lässt US-Präsident Trump ziemlich gerupft dastehen. Anne Brauer.
2: Ja, schon Punkt 1 ist echt wackelig. Der Krieg soll sofort an allen Fronten enden, auch im Libanon. Ob Israel mitzieht? Fraglich. Weiter geht's mit der Versicherung, dass sich die USA und der Iran nicht gegenseitig in innere Angelegenheiten einmischen. Das zementiert die Macht des Regimes in Teheran. Das freut sich dafür über einen 300 Milliarden Aufbaufonds, das Ende der Sanktionen, die Freigabe eingefrorener Gelder und sein Öl kann der Iran auch wieder verkaufen. Was hat Trump auf der Habenseite? Die Straße von Hormuz wird geöffnet, wie vor dem Krieg. Und der Iran verspricht, er will keine Atomwaffen entwickeln, aber das verspricht er auch schon seit Jahren.
1: Unterdessen bringt sich die deutsche Marine für einen Einsatz in der Straße von Hormuz in Stellung. Zwei Schiffe mit etwa 140 Soldaten an Bord sind auf dem Weg in die Region. Ob sie dann dort auch wirklich zum Einsatz kommen, zum Beispiel beim Räumen von Minen, dazu sagt Kanzler Merz.
3: Ich habe immer gesagt, dass wir das uns vorstellen können, aber das erfordert eine klare Rechtsgrundlage, das erfordert ein Mandat des Deutschen Bundestages und das wird in Ruhe in Deutschland beraten werden, auch im Lichte der Entwicklung der nächsten Tage.
1: In den nächsten Tagen wollen die USA und der Iran Verhandlungen über ein umfassendes Friedensabkommen starten. Bisher wurde ein Rahmenabkommen unterzeichnet. Die Rentenkommission der Bundesregierung hat sich offenbar auf rund 30 Empfehlungen geeinigt, will aber wohl noch einstimmig einen Abschlussbericht beschließen. Denn Bundesarbeitsministerin Baas hatte zuvor Einstimmigkeit verlangt, um die Empfehlungen dann auch in einer Rentenreform umzusetzen. Riesige schwarze Rauchsäulen über Moskau. Die Ukraine hat die russische Hauptstadt so heftig wie seit Jahren nicht mehr mit Drohnen angegriffen. Dabei wurde auch eine wichtige Ölraffinerie getroffen. Der ukrainische Präsident Zelensky sieht das als gerechtfertigte Antwort auf russische Attacken. Die Elfenbeinküste muss bei der WM am Samstag ohne Stürmer Wahi gegen Deutschland antreten. Der Spieler von Eintracht Frankfurt darf nicht nach Kanada einreisen. Hintergrund sind offenbar Ermittlungen wegen möglicher Spielmanipulationen gegen ihn.
4: Und das ist ein richtig lauer, schöner Sommerabend. Erst weit nach Mitternacht sinken die Temperaturen unter 20 Grad bis auf 17 Grad. Das ist die niedrigste Temperatur. Morgen der Freitag, der heißeste Tag der Woche bis 35 Grad. Dazu meist sonnig und trocken. Nur ganz im Westen Brandenburgs kann es einige Schauer oder Gewitter geben.
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1: Es ist 5:09. Ich bin André Glatzel. Guten Abend. Hat Donald Trump einen Krieg geführt und nichts gewonnen? Das legt der Deal, den der US-Präsident und sein iranischer Kollege Pezeshkian unterschrieben haben, sehr nahe, Anne Brauer.
2: Ja, vor allem Teheran hat reichlich Grund zur Freude. Vom Ende der Sanktionen über einen 300 Milliarden Aufbaufonds bis hin zur Versicherung, dass die USA sich nicht in die inneren Angelegenheiten des Iran einmischen, heißt, das Regime zementiert seine Macht. Ansonsten hat Trump nichts auf der Habenseite, was vor dem Krieg nicht da war. Die Straße von Hormuz wird wieder geöffnet und der Iran bekräftigt, keine Atombombe zu bauen und wiederholt damit nur ein altes Versprechen.
1: Unterdessen sind zwei Schiffe der deutschen Marine auf dem Weg ins Rote Meer. Sie sollen einen möglichen Militäreinsatz in der Straße von Hormuz vorbereiten, so Verteidigungsminister Boris Pistorius.
3: Die Einheiten werden vorstationiert für eine mögliche Mission in der Straße von Hormuz. Wir wollen, wenn es gefordert ist, schnell handlungsfähig und vor allen Dingen schnell dann in der Straße von Hormuz sein.
1: Damit der Einsatz auch stattfinden kann, muss der Bundestag noch grünes Licht geben. Laut Verteidigungsministerium soll er sich noch bis zur Sommerpause damit befassen. Die umstrittene Gesundheitsreform soll jetzt doch nicht nächste Woche durch den Bundestag, sondern erst am 10. Juli. Es braucht mehr Zeit für Beratungen, heißt es aus der SPD-Fraktion. Die Reform soll die Finanzlage der Krankenkassen verbessern und sieht dafür auch Einschnitte bei Versicherten vor. Riesige schwarze Rauchsäulen über Moskau. Die Ukraine hat die russische Hauptstadt so heftig wie seit Jahren nicht mehr mit Drohnen angegriffen. Dabei wurde auch eine wichtige Ölraffinerie getroffen. Der ukrainische Präsident Zelensky sieht das als gerechtfertigte Antwort auf russische Attacken. Bei der Fußball-WM haben sich Tschechien und Südafrika unentschieden getrennt. Am Ende stand es in Atlanta 1:1. Beide Teams treten durch die Punkteteilung in der Vorrundengruppe A auf der Stelle. Beide hätten nach ihren Auftaktpleiten eigentlich einen Sieg gebraucht.
4: Und ich hoffe, ihr habt Zeit, diesen herrlichen lauen Sommerabend ein wenig zu genießen draußen. Temperaturen sinken erst nach Mitternacht auf 17 bis 20 Grad. Morgen am Freitag dann auch ein ganz milder Start, bevor es dann ordentlich heiß wird und trocken und wahrscheinlich sehr, sehr schwül. 35 Grad morgen im Schatten, das ist das Höchste. Und ja, im Westen, die haben Glück, im Westen Brandenburgs kann es einige Schauer oder Gewitter geben. Samstag dann auch sehr schwül, 33 Grad und teilweise kräftige Hitzegewitter.
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1: Es ist 5 vor 10, ich bin Colin Mock, guten Abend. 14 Punkte, viele offene Fragen und reichlich Big Points für den Iran. Der Deal zwischen den USA und dem Iran lässt US-Präsident Trump ziemlich gerupft dastehen. Anne Brauer.
2: Ja, schon Punkt 1 ist echt wackelig. Der Krieg soll sofort an allen Fronten enden, auch im Libanon. Ob Israel mitzieht? Fraglich. Weiter geht's mit der Versicherung, dass sich die USA und der Iran nicht gegenseitig in innere Angelegenheiten einmischen. Das zementiert die Macht des Regimes in Teheran. Das freut sich dafür über einen 300 Milliarden Aufbaufonds, das Ende der Sanktionen, die Freigabe eingefrorener Gelder und sein Öl kann der Iran auch wieder verkaufen. Was hat Trump auf der Habenseite? Die Straße von Hormuz wird geöffnet, wie vor dem Krieg. Und der Iran verspricht, er will keine Atomwaffen entwickeln, aber das verspricht er auch schon seit Jahren.
1: Unterdessen bringt sich die deutsche Marine für einen Einsatz in der Straße von Hormuz in Stellung. Zwei Schiffe mit etwa 140 Soldaten an Bord sind auf dem Weg in die Region. Ob sie dann dort auch wirklich zum Einsatz kommen, zum Beispiel beim Räumen von Minen, dazu sagt Kanzler Merz.
3: Ich habe immer gesagt, dass wir das uns vorstellen können, aber das erfordert eine klare Rechtsgrundlage, das erfordert ein Mandat des Deutschen Bundestages und das wird in Ruhe in Deutschland beraten werden, auch im Lichte der Entwicklung der nächsten Tage.
1: Riesige schwarze Rauchsäulen über Moskau. Die Ukraine hat die russische Hauptstadt so heftig wie seit Jahren nicht mehr mit Drohnen angegriffen. Dabei wurde auch eine wichtige Ölraffinerie getroffen. Der ukrainische Präsident Selenskyj sieht das als gerechtfertigte Antwort auf russische Attacken. Die Rentenkommission der Bundesregierung hat sich offenbar auf rund 30 Empfehlungen geeinigt, will aber noch nicht einstimmig einen Abschlussbericht beschließen. Denn Bundesarbeitsministerin Baas hatte zuvor Einstimmigkeit verlangt, um die Empfehlungen dann auch so in einer Rentenreform umzusetzen. Fast 80% der Menschen in Deutschland finden, dass die Politik beim Thema Schutz im Netz für junge Menschen mehr tun muss. Das zeigt eine Umfrage der Verbraucherzentrale. Deren Chefin Ramona Popp sagte der Rheinischen Post, Kinder haben ein Recht auf ein gesundes Aufwachsen. Dem werde die Politik oft nicht gerecht. Bei der Fußball-WM haben sich Tschechien und Südafrika unentschieden getrennt. Am Ende stand es in Atlanta 1:1. Beide Teams treten so in der Vorrundengruppe A weiter auf der Stelle. Beide hätten nach ihren Auftaktpleiten eigentlich einen Sieg gebraucht.
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1: Es ist 5:11 Uhr. Ich bin Colin Mock. Guten Abend. Der Deal zwischen den USA und dem Iran ist unterzeichnet. Auf der Habenseite kann vor allem der Iran etwas verbuchen. So soll es unter anderem einen 300 Milliarden Dollar Aufbaufonds geben. Dazu sagte der Vorsitzende des Auswärtigen Ausschusses im Bundestag, Armin Laschet, bei Phoenix:
2: Der Regime-Change hat nicht stattgefunden. Die ballistischen Raketen sind noch da. Für das Atomprogramm gibt es keine zufriedenstellende Lösung. Nur die Straße von Hormuz ist frei. Die war aber auch vorher frei. Und dafür werden jetzt die Sanktionen aufgehoben. Das Abkommen ist kein Erfolg, weder für Präsident Trump noch für den Westen.
1: Junge Menschen müssen im Netz besser geschützt werden. Das sagen 80% in einer Umfrage der Verbraucherzentrale, berichtet die Rheinische Post. Die Verbraucherschützer fordern, dass die Politik mehr tut, auch wenn das strengere Regeln für die Plattform bedeutet. Aktuell wird über ein Social-Media-Verbot diskutiert. Eine Hitzewelle rollt über Deutschland und die DLRG ruft deswegen zu Vorsicht beim Baden auf. Bei der letzten Hitzewelle zu Pfingsten hatte es gleich mehrere tödliche Badeunfälle im ganzen Land gegeben. Jana Klonikowski.
3: Ja, dabei sind laut DLRG 18 Menschen ums Leben gekommen. 2 Kinder hätten gerade noch wiederbelebt werden können. DLRG-Präsidentin Vogt spricht von alarmierenden Zahlen, die sich nicht wiederholen dürfen. Man sehe immer wieder, dass gerade Männer sich beim Schwimmen überschätzen, so Vogt weiter. 17 der 18 Badetoten an Pfingsten waren Männer. Der Deutsche Wetterdienst erwartet übers ganze Wochenende eine Hitzewelle, teils mit Temperaturen von über 35 Grad.
1: Gute Nachrichten für Eltern. Viele Kindersonnencremes schützen gut. Die Testsieger sind sogar die günstigen Cremes, so die Stiftung Warentest. Es gibt sie in Supermärkten, Discountern und der Drogerie. 5 Produkte sind aber durchgefallen, darunter auch das teuerste im Test. Bei der Fußball-WM haben sich Tschechien und Südafrika unentschieden getrennt. Am Ende stand es in Atlanta 1:1. Beide Teams treten so in der Vorrundengruppe A weiter auf der Stelle. Beide hätten nach ihren Auftaktpleiten eigentlich einen Sieg gebraucht.
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1: Es ist 5:05 Uhr. Ich bin Colin Mock. Guten Abend. Hat Donald Trump einen Krieg geführt und nichts dabei gewonnen? Das legt der Deal, den der US-Präsident mit dem Iran unterschrieben hat, zumindest sehr nah, Anne Brauer.
2: Ja, vor allem Teheran hat reichlich Grund zur Freude. Vom Ende der Sanktionen über einen 300 Milliarden Aufbaufonds bis hin zur Versicherung, dass die USA sich nicht in die inneren Angelegenheiten des Iran einmischen, heißt, das Regime zementiert seine Macht. Ansonsten hat Trump nichts auf der Habenseite, was vor dem Krieg nicht da war. Die Straße von Hormuz wird wieder geöffnet und der Iran bekräftigt, keine Atombombe zu bauen und wiederholt damit nur ein altes Versprechen.
1: Unterdessen bringt sich die deutsche Marine für einen Einsatz in der Straße von Hormuz in Stellung. Zwei Schiffe mit etwa 140 Soldaten an Bord sind auf dem Weg in die Region. Ob sie dann dort auch wirklich zum Einsatz kommen, zum Beispiel beim Räumen von Minen, dazu sagt Kanzler Merz.
3: Ich habe immer gesagt, dass wir das uns vorstellen können, aber das erfordert eine klare Rechtsgrundlage, das erfordert ein Mandat des Deutschen Bundestages und das wird in Ruhe in Deutschland beraten werden, auch im Lichte der Entwicklung der nächsten Tage.
1: Fast 80% der Menschen in Deutschland finden, dass die Politik beim Thema Schutz im Netz für junge Menschen mehr tun muss. Das zeigt eine Umfrage der Verbraucherzentrale. Deren Chefin Ramona Popp sagte der Rheinischen Post, Kinder haben ein Recht auf ein gesundes Aufwachsen. Dem werde die Politik oft nicht gerecht. Zuletzt hatte die britische Regierung ein Social-Media-Verbot für alle unter 16 Jahren angekündigt. Auch in Deutschland wird darüber diskutiert. Die umstrittene Gesundheitsreform soll jetzt doch nicht nächste Woche durch den Bundestag, sondern erst am 10. Juli. Es braucht mehr Zeit für Beratungen, heißt es jetzt aus der SPD-Fraktion. Die Reform soll die Finanzlage der Krankenkassen verbessern und sieht dafür auch Einschnitte bei Versicherten vor. Bei der Fußball-WM hat die Schweiz den Auftaktpatzer gegen Katar wieder gut gemacht. Gegen Bosnien-Herzegowina gab es im zweiten Gruppenspiel einen 4:1-Sieg. Das heißt, beste Chancen aufs Weiterkommen. Vorher hatten sich Tschechien und Südafrika 1:1 unentschieden getrennt.
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1: Es ist 5:01, ich bin Colin Mock. Der Deal zwischen den USA und dem Iran ist unterzeichnet. Auf der Habenseite kann vor allem der Iran etwas verbuchen. So soll es unter anderem einen 300 Milliarden Dollar Aufbaufonds geben. Dazu sagte der Vorsitzende des Auswärtigen Ausschusses im Bundestag Armin Laschet bei Phoenix:
2: Der Regime-Change hat nicht stattgefunden. Die ballistischen Raketen sind noch da. Für das Atomprogramm gibt es keine zufriedenstellende Lösung. Nur die Straße von Hormuz ist frei. Die war aber auch vorher frei. Und dafür werden jetzt die Sanktionen aufgehoben. Das Abkommen ist kein Erfolg, weder für Präsident Trump noch für den Westen.
1: Riesige schwarze Rauchsäulen über Moskau. Die Ukraine hat die russische Hauptstadt so heftig wie seit Jahren nicht mehr mit Drohnen angegriffen. Dabei wurde auch eine wichtige Ölraffinerie getroffen. Der ukrainische Präsident Selenskyj sieht das als gerechtfertigte Antwort auf russische Attacken. Junge Menschen müssen im Netz besser geschützt werden. Dafür spricht sich eine deutliche Mehrheit in einer Umfrage der Verbraucherzentrale aus. Fabian Hoffmann berichtet.
3: Fast 80% sagen, dass die Politik mehr tun muss, auch wenn das strengere Regeln für Unternehmen und Plattformen bedeutet. Kinder haben ein Recht darauf, gesund und sicher aufzuwachsen, sagt die Chefin der Verbraucherzentrale Ramona Popp der Rheinischen Post. Dieser Verantwortung wird die Politik aber oft nicht gerecht, findet sie. Zuletzt hatte die britische Regierung ein Social-Media-Verbot für unter 16-Jährige angekündigt. In Deutschland wird auch darüber diskutiert. Nächste Woche will eine Expertenkommission Empfehlungen vorstellen.
1: Eine Hitzewelle rollt über Deutschland und die DLRG ruft deswegen zu Vorsicht beim Baden auf. Bei der letzten Hitzewelle zu Pfingsten waren 18 Menschen bei Badeunfällen gestorben. DLRG-Präsidentin Vogt spricht von alarmierenden Zahlen, die sich nicht wiederholen dürfen. Bei der Fußball-WM hat die Schweiz den Auftaktpatzer gegen Katar wieder gut gemacht. Gegen Bosnien-Herzegowina gab es im zweiten Gruppenspiel einen 4:1-Sieg. Das heißt, beste Chancen aufs Weiterkommen. Vorher hatten sich Tschechien und Südafrika 1:1 unentschieden getrennt.
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1: Es ist 5 vor 2. Ich bin Colin Mock. 14 Punkte, viele offene Fragen und reichlich Big Points für den Iran. Der Deal zwischen den USA und dem Iran lässt US-Präsident Trump ziemlich gerupft dastehen. Anne Brauer.
2: Ja, schon Punkt 1 ist echt wackelig. Der Krieg soll sofort an allen Fronten enden, auch im Libanon. Ob Israel mitzieht? Fraglich. Weiter geht's mit der Versicherung, dass sich die USA und der Iran nicht gegenseitig in innere Angelegenheiten einmischen. Das zementiert die Macht des Regimes in Teheran. Das freut sich dafür über einen 300 Milliarden Aufbaufonds, das Ende der Sanktionen, die Freigabe eingefrorener Gelder und sein Öl kann der Iran auch wieder verkaufen. Was hat Trump auf der Habenseite? Die Straße von Hormuz wird geöffnet, wie vor dem Krieg. Und der Iran verspricht, er will keine Atomwaffen entwickeln, aber das verspricht er auch schon seit Jahren.
1: Fast 80% der Menschen in Deutschland finden, dass die Politik beim Thema Schutz im Netz für junge Menschen mehr tun muss. Das zeigt eine Umfrage der Verbraucherzentrale. Deren Chefin Ramona Popp sagte der Rheinischen Post, Kinder haben ein Recht auf ein gesundes Aufwachsen. Dem werde die Politik oft nicht gerecht. Die Rentenkommission der Bundesregierung hat sich offenbar auf rund 30 Empfehlungen geeinigt, will aber noch einstimmig einen Abschlussbericht beschließen. Jana Klonikowski, warum ist diese Einstimmigkeit so wichtig?
3: Ja, weil Bundesarbeitsministerin Baas gesagt hat, wenn es Einstimmigkeit gibt, werden die Empfehlungen der Kommission auch so in einer Rentenreform umgesetzt. Ansonsten müsse in der Koalition nochmal geredet werden. Bei diesen rund 30 Empfehlungen gibt es bisher laut Handelsblatt aber eben noch keine Einigkeit. Und das soll sich dann auf einer Sondersitzung der Kommission ändern. Nächste Woche wollen die Wissenschaftler und Bundestagsabgeordneten dann ihre Empfehlungen der Bundesregierung vorlegen.
1: Gute Nachrichten für Eltern. Viele Kindersonnencremes schützen gut. Die Testsieger sind sogar die günstigen Cremes, so die Stiftung Warentest. Es gibt sie in Supermärkten, Discountern und der Drogerie. 5 Produkte sind aber durchgefallen, darunter auch das teuerste im Test. Bei der Fußball-WM hat die Schweiz den Auftaktpatzer gegen Katar wieder gut gemacht. Gegen Bosnien-Herzegowina gab es im zweiten Gruppenspiel einen 4:1-Sieg. Das heißt, beste Chancen aufs Weiterkommen. Vorher hatten sich Tschechien und Südafrika 1:1 unentschieden getrennt.
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